sind, aus Güte hast du mich bestraft. Tröste mich durch deine Gnade, wie du es deinem Diener versprochen hast. Umgib mich mit deinem Erbarmen, damit ich wieder leben kann, denn dein Gesetz ist meine Freude. Lass die stolzen Menschen zugrunde gehen, die Lügen über mich verbreitet haben. Ich aber will über deine Gebote nachdenken. Versöhne mich mit allen, die dich fürchten und deine Weisungen kennen. Ich möchte mich an deine Ordnungen halten, damit ich nicht zugrunde gehe.

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Das bringt gewisse Fragen von der Bibel in Gedächtnis. 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Er wird dir deine Sünde vergeben und wird dir nie machen. 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

Dankeschön für angeschaut haben und das Programm. Ich lade euch alle an, weiter anzuschalten das nächste Mal. Wenn ihr gesehen wollen oder ihr haben vielleicht eine Frage über das Programm oder vielleicht über das Heil in Christus, wo ihr kennen der Überzeugung haben, dass jene Sinnenschuld vergibt ist und dass ihr wollen für alle Ewigkeit im Himmel sein, wir würden hier in euch mithelfen, abgrund von Gottes Wort. Reimatieren, verstrattieren, sagt, wer immer den Herrn in seinen Namen anruft, wird seilig worden. Bitte schrift noch den selben Radiosender, wie ihr noch hören.

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24. August. Damit der Wein das Herz des Menschen erfreue. Psalm 104, Vers 15. Eine Andacht von Jakob Ameis. Wein, Teil 1. Gottes Großzügigkeit. Wer schon einmal die älteste Stadt Deutschlands, Trier, besucht hat, dem gingen sicherlich die Augen über vor lauter Schönheit der Weinberge an den Mosel hängen. Deren Rieslinge sind berühmt und ihr feines Säurespiel und die Schiefermineralik. Fans aus aller Welt pilgern jährlich an die Mosel, um die Arbeit der Winzer kennenzulernen und ihre Weine zu verkosten. Doch welchen praktischen Nutzen hat Wein eigentlich? Nun, er ist quasi ausschließlich ein Genussmittel. Und genau das fasziniert mich. Gott hat uns mit dem beliebten Rebensaft ein reines Genussgeschenk gemacht. Und das sagt doch einiges über seinen Charakter. Wussten Sie, dass das Wort Wein in der Bibel über 200 Mal, Weinberg über 100 Mal vorkommt? Leider nicht immer positiv. Zu allen Zeiten gab es Substanzmissbrauch. Aber insgesamt wird klar, dass Gott ein großer Freund von Genuss, Gemeinschaftserlebnis und Freude ist, wie auch der Tagesvers sagt. Er beschenkt uns in seiner Großzügigkeit mit einem reinen Genussgewächs, das vielseitiger kaum sein könnte. Und als er auf die Erde kommt, besteht sein erstes Wunder darin, durch Weinvermehrung die Freude und ausgelassene Stimmung einer Hochzeit zu retten. Wie dieser Tropfen wohl geschmeckt hat? Gottes Großzügigkeit will auch Sie beschenken. Er hat es ja schon getan und tut es täglich. Denken Sie abgesehen vom Wein nur an die Sonne und die Natur, die er Sie Tag ein, Tag aus, frei Haus genießen lässt. Aber das größte Geschenk ist zweifelsohne Jesus selbst. Eine persönliche Beziehung zu ihm ist der größte Genuss, in den man kommen kann, weil er nämlich weit über das irdische Leben hinausreicht. Frage: Welche weiteren Lebensfreuden hat Gott Ihnen geschenkt? Tipp: Gott lädt Sie ein, nach Ihrem Tod noch viel größere Freude zu erleben. Bibellese, Prediger Kapitel 3, Verse 10 bis 15. Ich habe das Geschäft gesehen, das Gott den Menschenkindern gegeben hat, sich darin abzumühen. Alles hat er schön gemacht zu seiner Zeit, auch hat er die Ewigkeit in ihr Herz gelegt, nur dass der Mensch das Werk nicht ergründet, das Gott getan hat, vom Anfang bis zum Ende. Ich erkannte, dass es nichts Besseres bei ihnen gibt, als sich zu freuen und sich an seinem Leben gütlich zu tun, aber auch, dass jeder Mensch isst und trinkt und Gutes sieht bei all seinen Mühen, das ist eine Gabe Gottes. Ich erkannte, dass alles, was Gott tut, für ewig sein wird. Es ist ihm nichts hinzuzufügen und nichts davon wegzunehmen. Und Gott hat es so gemacht, damit man sich vor ihm fürchtet. Was da ist, war längst. Und was sein wird, ist längst gewesen. Und Gott sucht das Entschwundene wieder hervor.

0: Es ist.
1: 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Wer würde ein paar Stunden träg gedacht haben, dass so eine Frau jemals aus sein Mühl kommen wird? Gott hat dort getan. Gott kann so ein Donen, sogar im Leben von so einem Gefängniswächter. Die Frau, die der Gefängniswächter hat, ist auch die wichtigste Frau, die du haben kannst. Die ist wichtiger als irgendeine andere Frau. Die hat mit der Ewigkeit in deiner Rahrung zu tun. In jeder Person sein Leben muss da eine Zeit kommen, wenn das seine brennende Frau ist. Weiß so eine Person, für wem diese Frau noch niemals eine wichtige Frau gewesen ist und wer die Frau in seiner Lebenszeit versiemen wird. Eine Person, die diese Frau noch niemals gefragt hat, ist eine Person ohne Gott und wo Gott noch nicht hat, konnte sein Ziel erreichen. Hast du diese Frau gefragt? Oder hast du diese Frau ganz leicht vor dich zu sie geschoben? Wenn das so ist, dann ist mein Gebet von dir, dass das für dich eine brennende Frau werden wird. Ich bete, dass du von dir für Gott wirst still werden und sicher merken, wo du in Ewigkeit sein wirst. Da kommt eine Zeit, wenn deine Augen nicht mehr sein werden und dein Puls abhören wird. Wenn das bei dir sterben kommt und dort ist sicher, dass das kommen wird, wo wirst du für alle Ewigkeit sein? Wenn du die bloß an deine Arbeit in Richtung gekämmert hast, dann wird das keine Hoffnung sein für dich. Wenn du aber hier in dit Leben die Antwort zu dieser Frau gefunden hast, dann wirst du für alle Ewigkeit Frieden haben.

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0: Als Rosalie an diesem Morgen zum Frühstück nach unten ging, traf sie ihren Vater und die Hausherrin in der guten Stube im Gespräch miteinander an. Sie hörten auf zu reden, als Rosalie eintrat, und ihr Vater begrüßte sie mit einer theatralischen Verbeugung. »Guten Morgen, Madame«, sagte er. »Ich freue mich, festzustellen, dass du wohl geruht hast.« Rosalie ging mit dem Kätzchen im Arm hinüber zum Kaminfeuer, und die Dame des Hauses gab ihr herablassend einen Kuss, um ihr dann keinerlei Beachtung mehr zu schenken. Es war ein seltsames Leben für Rosalie in dieser Pension. Niemand sprach mit ihr den ganzen Tag lang ein freundliches Wort. Eine Ausnahme bildete nur die arme Betty Ann. Die Treppen auf und ab und hierhin und dorthin, wischen und abstauben und abwaschen von morgens bis abends. Arme Betty Ann! Wenn sie auch nur einen Augenblick innehielt, ließ sich schon ihre Hausherrin vernehmen. »Betty Ann, du faules Mädchen, was machst du denn jetzt?« Als Rosalie an diesem Nachmittag in ihrer Dachkammer saß und las, hörte sie die klappernden Schuhe von Betty Ann die Treppe heraufkommen, und gleich darauf trat diese in das Zimmer. »Da ist ein Schwarzer unten, der dich sprechen möchte«, sagte sie. »Kannst du nach unten kommen?« Rosalie eilte nach unten. Im Hausflur stand mit seinem Hut in der Hand Tobi. »Entschuldigen Sie bitte, Fräulein Rosie«, sagte er, »aber ich bin gekommen, um mich von Ihnen zu verabschieden.«
1: »Oh, Tobi, du gehst weg?«
0: »Ja«, erwiderte dieser, »der Chef braucht uns diesen Winter nicht mehr, er hat keine Arbeit für uns, und deshalb hat er uns weggeschickt. Ich bedauere es wirklich, dass ich gehen muss.«
1: »Wohin willst du jetzt gehen, Tobi?«
0: »Ich weiß es noch nicht, Fräulein Rosie«, sagte er und zuckte mit den Schultern. »Irgendwohin, wo ich Arbeit kriege.«
1: »Oh, das tut mir aber sehr leid, dass du gehen musst«, sagte Rosalie bedauernd.
0: »Ich werde alles vergessen, was ich gelernt habe«, sagte Tobi betrübt. »Aber ich will Ihnen etwas sagen, Fräulein Rosie. Im Frühjahr werde ich wieder hier zurück sein. Der Master wird mich wieder nehmen, wenn ich rechtzeitig wiederkomme. Und dann lehren Sie mich wieder ein bisschen mehr lesen, nicht wahr? Und Sie werden mir auch mehr aus Ihrer Bibel sagen.«
1: »Ja«, versicherte Rosalie ihm, »ganz bestimmt, Tobi. Aber du wirst doch sicher nicht alles vergessen?«
0: »Nein, Fräulein Rosie«, entgegnete Tobi, »das werde ich nicht. Ich muss immer wieder an das denken, was Sie mir gesagt haben. Ich kann jetzt nicht mehr so fluchen wie früher. Irgendwie kommt es mir so vor, als würde ich an schlechten Wörtern ersticken. Das erste Mal, als ich fluchte, hatte ich mit einem unserer Männer Krach, und ehe ich mich versah, kamen plötzlich ein paar schlechte Ausdrücke heraus. Aber im nächsten Augenblick musste ich an den guten Hirten denken und wie er mich sucht, wie sie mir gesagt haben. Ich lief aus dem Wohnwagen und wollte die Sache vergessen. Aber es kam mir vor, als würde mich der gute Hirte ganz bekümmert anschauen. Und ich wurde erst wieder froh, Fräulein Rosie, als ich zu ihm betete, er möge mir vergeben.«
1: »Das freut mich, Tobi«, sagte Rosalie. »Wenn du den guten Hirten liebst und ihm nicht mehr wehtun möchtest, dann muss er dich bestimmt schon gefunden haben, Tobi.«
0: »Nun, ich weiß nicht, Fräulein Rosie, ich hoffe es. Doch jetzt muss ich weg. Aber ich konnte einfach nicht gehen, ohne Ihnen auf Wiedersehen zu sagen. Sie sind so gut zu mir gewesen, Fräulein Rosie, und haben mir so viel beigebracht.«
1: Danach verlief im Leben Rosalies ein Tag wie der andere. Morgens wurde sie von Betty Ann geweckt, las dieser einen neuen Bibelvers vor und erklärte ihn. Sie suchte den Vers immer am Vorabend aus und legte ein Lesezeichen hinein, so dass sie nach dem Erwachen sofort zu lesen anfangen konnte. Auf diese Weise ging kein Augenblick von den 10 Minuten verloren. Betty Ann hörte immer mit aufgesperrten Augen und Ohren zu, und sie hörte nicht umsonst zu. Es war, als ob ein Sonnenstrahl Licht in ihr unglückliches Leben brachte und ihr etwas gab, das ihrem Leben wieder mehr Wert verlieh. »Er liebt mich«, dieser Gedanke setzte sich in ihrem Kopf fest. »Er liebt mich so sehr, dass er für mich gestorben ist.« Und dieser Gedanke reichte aus, um ihr die trostlose Pension und das harte Leben weniger düster als vorher erscheinen zu lassen. Ganz allmählich ging in dem Mädchen eine Veränderung vor, die Rosalie nicht übersehen konnte. Betty Ann war sanfter als früher und auch stiller und geduldiger. Sie schien auch glücklicher. Sie verstand immer besser, wie viel der gute Hirte auch für sie getan hatte. Die kurze Zeit morgens zusammen mit Betty Ann war für Rosalie der schönste Teil des ganzen Tages.
0: Sie mochte die Menschen nicht, denen sie in dem großen Haus begegnete. Sie waren sehr lärmig und deshalb ging sie ihnen so viel wie möglich aus dem Weg. Viele von ihnen waren Schauspieler und Schauspielerinnen, die fast bis Mittag im Bett blieben. So war der Vormittag noch am ruhigsten. Sogar die Pensionsbesitzerin stand oft nicht früher auf. Rosalie saß gewöhnlich vor dem Kaminfeuer mit dem Kätzchen auf ihren Knien und dachte an ihre Mutter und an ihre Tante Lucy, und ab und zu vergewisserte sie sich, dass das kostbare Medaillon und der Brief noch an ihrem Hals hing. Das Kätzchen führte ein glückliches Dasein. Rosalie hob ihm immer etwas von ihren Mahlzeiten auf. An so mancher Untertasse voll Brot, Milch oder Fleisch konnte es sich gütlich tun. Und jeden Abend, wenn Rosalie zu Bett ging, wurde es in einen Schal eingewickelt, um dann in den Armen von Rosalie einzuschlafen. Wo Rosalie war, da war auch das Kätzchen. Es folgte ihr Trepp auf und Trepp ab. Wenn sie zum Essen am Tisch saß, lag es zu ihren Füßen. Es sprang in ihren Schoß, wenn sie am Kaminfeuer saß. Überall war es Rosalies treuer Begleiter. Nur eine Ausnahme davon gab es, nämlich dann, wenn Rosalie fort musste, um im Stadttheater aufzutreten. Dann hüpfte es hinter Rosalie die Treppe hinunter und schaute ihr nach, wie sie mit ihrem weißen Kleid in einer Droschke davonfuhr. Während ihrer Abwesenheit strich das Kätzchen ruhelos und miauend im Haus herum, bis sie zurückkehrte. Rosalie musste Abend für Abend ihren Vater ins Theater begleiten. Auch die Pensionsbesitzerin, selber Schauspielerin, ging mit. Sie war zu Rosalie nicht unfreundlich, nahm aber einfach keine Notiz von ihr. Aber zu ihrem Vater war sie sehr höflich. Sie bot ihm immer den besten Sessel im Salon sowie den Hauptplatz am Tisch an und war in jeder Beziehung für seinen Komfort besorgt. Oft, wenn Rosalie plötzlich ins Zimmer trat, traf sie beide ins Gespräch vertieft an, das bei ihrem Eintreten stets unterbrochen wurde. Während sie gemeinsam in der Droschke ins Theater fuhren, wurden manche Worte im Flüsterton zwischen ihnen ausgetauscht. Rosalie konnte aus all dem schließen, dass ihr Vater und diese Frau die besten Freunde waren. So vergingen die Wochen und die Zeit nahte, wo die Tage wieder länger und heller wurden. Damit würde auch die Beschäftigung ihres Vaters am Theater zu Ende gehen und aufs Neue die Sommerreise zu den verschiedensten Jahrmarktsmessen im Lande beginnen. Rosalie sah dieser Zeit erwartungsvoll entgegen. Sie sehnte sich danach, diese düstere Pension zu verlassen, ihren eigenen Wohnwagen zu haben, wieder reine Landluft zu atmen, die Blumen, die Vögel und die Bäume wiederzusehen. Und auch Tobi, dem sie weiteren Leseunterricht erteilen würde. All diesen Dingen blickte Rosalie voller Vorfreude entgegen. Aber Betty Ann hatte beim Herannahen dieser Zeit ganz andere Empfindungen. »Was soll ich ohne dich nur anfangen? Wer wird mir dann vorlesen?« Ihre klappernden Schuhe schlurften noch müder über den Boden und in ihren Augen standen Tränen. Doch jetzt wusste sie wenigstens, dass der gute Hirte sie liebte und bei ihr sein würde, auch wenn Rosalie wegging. Eines Morgens, als Rosalie oben in ihrer Dachkammer saß und las, öffnete sich leise die Tür. Betty Ann trat mit sehr bekümmerter Miene ein und setzte sich auf eine Schachtel. »Was ist los, Betty Ann?« erkundigte sich Rosalie. »Wenn es wenigstens eine andere wäre«, sagte Betty Ann. »Wer denn? Was denn?« forschte Rosalie. »Wenn es wenigstens eine andere wäre, hätte ich ja nichts dagegen«, fuhr Betty Ann fort. »Aber sie ist... Ach, ich kann dir gar nicht sagen, was sie ist. Sie ist manchmal einfach fürchterlich. Es beschäftigt mich richtig.« »Aber was beschäftigt dich?« fragte Rosalie noch einmal. »Ich habe es schon lang vermutet«, erzählte Betty Ann. »Aber sicher war ich nicht. Doch jetzt steht es fest und das ist schade.«
2: »Bitte sag mir doch, Betty Ann, wovon du redest«, bat Rosalie.
0: »Nun also, ich kann es dir ja jetzt gerade heraus sagen. Du bekommst eine neue Mama.«
2: »Eine was?« fragte Rosalie erstaunt.
0: »Eine neue Mama, eine neue Mutter. Sie wird Frau August Joyce werden.«
2: »Oh, Betty Ann«, rief Rosalie bestürzt, »bist du wirklich sicher?«
0: »Ja«, versicherte das Mädchen, »nur allzu sicher. Einer der Mieter hat es mir gesagt. Und nicht nur das, sondern die beiden sind gerade jetzt zusammen weggefahren. Ich glaube, sie sind zur Kirche gefahren, um die Sache festzumachen.« »Ach, das gefällt mir überhaupt nicht.«
2: »Oh, Betty Ann«, rief Rosalie ganz bestürzt aus, »was soll ich tun?«
0: »Es hat mir noch nie etwas so wehgetan«, sagte das Mädchen. »Bis jetzt ist sie anständig zu dir gewesen, aber wenn sie deinen Vater erst mal geheiratet hat, wird sie eine andere Frau sein, du wirst sehen.«
2: Ach du lieber Himmel, aber jetzt muss ich weg. Ich muss noch eine Menge machen, bevor sie zurückkommt, sonst werde ich etwas erleben, wenn ich Zeit verschwende.
0: »Oh, Rosalie, ich wünschte, ich hätte dir nichts davon gesagt«, sagte sie bedauernd, als sie die Tränen in Rosalies Augen bemerkte.
2: »Ach, es ist besser, dass ich es weiß«, erwiderte Rosalie. »Danke, liebe Betty Ann.«
0: »Es tut mir wirklich leid, tatsächlich«, sagte das Mädchen zu sich selbst, während sie die Treppe nach unten ging. »Ich mag ja schon etwas verkraften, aber sie ist noch so jung. Die Sache tut mir wirklich leid.«
1: Nachdem Betty Ann gegangen war, blieb Rosalie ihren eigenen Gedanken überlassen. Alle ihre Träume von Ruhe und Frieden im Wohnwagen waren zerronnen. Entweder würde sie weiterhin in der Pension bleiben, oder die Frau würde, wenn sie auf Reisen gingen, auch die Herrin des Wohnwagens sein. Und wie sollte sie dann ihr Medaillon und den Brief an Tante Lucy vor ihren neugierigen Augen versteckt halten können? Welch ein unglückliches Leben lag doch vor ihr, wenn sie an die Zukunft dachte. Sie schien von Tante Lucy weiter entfernt zu sein denn je. Und wie sollte sie ihre Bibel lesen und beten können und mehr erfahren über den guten Hirten? Das Leben kam Rosalie auf einmal sehr dunkel und freudlos vor. Der Sonnenschein war vom Himmel verschwunden und alles erschien ihr kalt und leblos. Für ein paar Augenblicke verlor sie Hoffnung und Glauben. Sie dachte, der gute Hirte hätte sie verlassen und darum all diese Not zugelassen. Als sie eine Weile geweint hatte und sich mit jedem Moment unglücklicher fühlte, streckte sie ihre Hand nach der Bibel aus, um darin vielleicht etwas zu finden, was ihr Trost brachte. Ohne zu wissen, wo sie eigentlich lesen sollte, blätterte sie rasch die Seiten um, bis ihr Blick auf das Wort Schafe fiel. Von der Zeit an, wo der alte Mann ihr auf jener Messe das Bild geschenkt hatte, besaß sie eine besondere Vorliebe für solche Texte, die von Jesus als dem guten Hirten und von seinen Kindern als von den Schafen redete.
2: »Meine Schafe hören meine Stimme, und ich kenne sie, und sie folgen mir. Ich gebe ihnen das ewige Leben, und niemals werden sie umkommen, und niemand wird sie aus meiner Hand reißen.«
1: Diese Worte gaben Rosalie etwas Ruhe und Trost, schon bevor sie eingehender darüber nachdachte. Dann fing sie an, sich über jedes einzelne Wort Gedanken zu machen. Sie hatte das Gefühl, durch sie gerade das zu bekommen, was sie brauchte.
2: »Guter Hirte«, betete Rosalie, »halte mich fest. Lass mich niemand aus deiner Hand reißen, weder den Vater noch die neue Frau, noch irgendjemand von den Leuten hier. Halte mich bitte ganz fest. Ich fürchte mich ja so. Ich bin nur ein kleines Schaf und ich habe keinen, der mir hilft. Darum halte mich bitte fester als die anderen. Amen.«
1: Als Rosalie sich von den Knien erhob, fühlte sie wieder Frieden im Herzen. Sicher in der Hand des guten Hirten. Wer oder was konnte ihr da schaden? Es war gut, dass sie auf diese Weise gestärkt und getröstet worden war, denn einige Minuten später hörte sie ihren Vater nach ihr rufen. Als sie nach unten ging, fand sie ihn im Salon zusammen mit der Dame des Hauses.
0: »Rosalie«, sagte ihr Vater zu ihr und verbeugte sich wieder theatralisch, »gestatte mir, dir deine Frau Mutter vorzustellen.« Offenbar hatte er erwartet, dass sie darüber sehr überrascht sein würde. Rosalie versuchte zu lächeln und ging zur Frau hinüber, und während sie ihre Hand in diejenige ihrer neuen Mutter legte, schien ihr, als fasste der gute Hirte ihre Hand noch fester als sonst. Nachdem ihr Vater einige Bemerkungen in dem Sinne gemacht hatte, dass sie jetzt wieder eine Mutter hätte, ließ er sie wieder gehen und sie kehrte auf ihr Zimmer zurück. Schon am nächsten Tag stellte Rosalie fest, dass Betty Anns Prophezeiung sich erfüllte.
2: »Rosalie«, sagte ihre Stiefmutter, kaum dass sie nach unten gekommen war, »ich möchte, dass du dich von nun an nützlich machst. Ich will keine Tochter haben, die ihre Zeit so vertrödelt, wie du es in der letzten Zeit getan hast. Hol etwas Wasser und schrubb den Fußboden im Wohnzimmer. Und wenn du damit fertig bist, gibt es für dich noch eine Menge anderes zu tun. Ich weiß schon, wie man Mädchen zum Arbeiten bringt.«
1: Das konnte sich Rosalie gut vorstellen. Ihr Vater stand daneben und lachte nur bei den Worten seiner neuen Frau.
0: »Das wird ihr gut tun«, hörte Rosalie ihn sagen, als sie aus dem Zimmer ging. »Du hast ganz recht, sie braucht ein wenig harte Arbeit.«
1: Und harte Arbeit gab es für Rosalie wahrlich. Es war schwierig zu sagen, wer härter arbeiten musste, sie oder Betty Ann. Vielleicht führte Rosalie nun das schwerere Leben, denn nachdem sie den ganzen Tag gearbeitet hatte, musste sie abends noch ins Theater, um ihre Rolle zu spielen. Wenn sie dann anschließend nach Hause kam, war sie so erschöpft, dass sie sich kaum in ihre Dachkammer hinaufschleppen konnte.
0: Aber nicht die harte Arbeit war das Schlimmste, nicht einmal die ewige Nörgelei der Stiefmutter den ganzen Tag lang, ohne ein einziges lobendes oder aufmunterndes Wort von ihr zu hören, nur unfreundliche, brutale Worte. Und Schläge gab es manchmal auch. Nein, das Schlimmste für sie war, dass sie die vielen groben und lärmigen Mieter bedienen musste. Würde sie wirklich bewahrt bleiben an diesem schrecklichen Ort? Manchmal hatte sie das Gefühl, als würde sie versinken. Aber die Hand des guten Hirten war mit ihr. Niemand konnte sie aus dieser Hand reißen. Kein Übel konnte ihr schaden. Im Arm des guten Hirten war sie sicher geborgen. Rosalie sah jetzt wenig von ihrem Vater. Nachmittags war er fast immer abwesend und kehrte gerade rechtzeitig genug heim, um sie für die Abendvorstellung abzuholen. Im Anschluss daran begleitete er meistens seine Frau und Rosalie nicht heim, sondern schickte sie mit einer Droschke nach Hause, während er noch mit seinen Freunden trinken ging. Rosalie wusste nie, wann ihr Vater heimkehrte. Er besaß einen Hausschlüssel und war gewöhnlich erst zurück, wenn die anderen im Hause schon schliefen. Rosalie sah ihn meistens erst zum Mittagessen am nächsten Tag, wenn er schlecht gelaunt die Treppe herunterkam. Sie war oft traurig wegen ihm und wusste gar nicht, wie sie ihn dazu bringen könnte, über Gott nachzudenken. Aber es schien auch keinen Zweck zu haben, mit ihm zu reden. Der gute Hirte wollte ihn ganz sicher finden, aber er weigerte sich, auf seine Stimme zu hören. Er hatte sein Herz verhärtet und sich schließlich von der Liebe Gottes abgewendet. Eines Abends, als Rosalie mit ihrer Katze neben sich auf dem Kopfkissen im Bett lag und vor lauter Erschöpfung und Müdigkeit schon eingeschlafen war, erwachte sie plötzlich erschrocken, als sie eine Hand auf ihrer Schulter verspürte. Sie hörte Betty Anns Stimme sagen: »Rosalie, Rosalie, was kann das sein?« Sie richtete sich rasch auf und sah Betty Ann furchtsam neben ihrem Bett stehen. »Rosalie«, sagte sie, »hast du es nicht gehört?«
2: »Was gehört?«, wollte Rosalie wissen.
0: »Als ich schon fest schlief«, berichtete Betty Ann, »wurde ich plötzlich wach und hörte die Türglocke läuten.«
2: »Bist du sicher?«, fragte Rosalie. »Ich habe nichts gehört.«
0: »Nein«, sagte Betty Ann, »und die Hausherrin scheint auch nichts gehört zu haben. Alle schlafen schon. Ich bin es aber so sehr gewöhnt, am Tage beim ersten Läuten der Glocke an die Türe zu gehen, dass ich auch nachts sofort auf das Läuten reagiere, sogar wenn ich schlafe.«
2: »Bist du wirklich sicher?«, fragte Rosalie nochmals.
0: Doch kaum hatte sie diese Worte ausgesprochen, da läutete es wieder, und zwar so laut, dass kein Zweifel mehr bestand. »Hast du etwas dagegen, mit mir zu kommen?«, fragte Betty Ann, während sie sich anschickte, die Treppe hinunterzusteigen.
2: »Nein, gar nicht«, antwortete Rosalie. »Ich habe keine Angst.«
0: Sie schlüpfte hastig in ihr Kleid und die beiden Mädchen eilten nach unten. Als sie gerade den letzten Treppenabsatz erreichten, läutete die Glocke wieder und diesmal so laut, dass auch die Pensionsbesitzerin die Nase durch die Zimmertür steckte, um zu sehen, was los war. »Gnädige Frau«, sagte Betty Ann, »die Hausglocke läutet. Ich und Rosalie wollen gerade nachsehen, wer es ist.« »Oh, ich glaube, es ist nichts«, sagte sie. »Es wird jemand sein, der mit dem Zug angekommen ist oder die falsche Tür erwischt hat.« Während sie so redete, läutete es wieder heftig und Betty Ann öffnete die Tür. Draußen war es dunkle Nacht, aber sie konnte einen Mann auf der Haustreppe erkennen.
3: »Wohnt hier Frau Joyce?«,
0: hörte sie ihn fragen.
2: »Ja, sie wohnt hier«, antwortete das Mädchen.
3: »Sie wird gewünscht«, sagte der Mann. »Sag ihr, sie soll sich beeilen und rasch kommen.«
2: »Was ist denn los?«, fragte Rosalie.
3: »Es ist ein Unfall passiert«, gab der Mann Auskunft. »Er ist im Krankenhaus, ich meine Ihr Mann. Er ist von einer Droschke überfahren worden. Ich werde Sie hinbringen, wenn Sie sich beeilt. Ich bin ein Kamerad von Joyce.«
0: Rosalie stand wie angewurzelt da und brachte kein Wort hervor, während Betty Ann die Treppe hinauflief, um die Hausherrin zu informieren.
3: »Das kommt nur vom Trinken«, sagte der Mann mehr zu sich selbst als zu Rosalie. »Weder sah er die Droschke noch hörte er sie. Er lief direkt in die Räder hinein. Ich kam zufällig vorbei und sagte mir, das muss doch Joyce sein. Und darum ging ich mit ins Krankenhaus und bin jetzt gekommen, um seiner Frau Bescheid zu geben. Nicht gerade eine schöne Aufgabe, so etwas.«
0: Nach ein paar Minuten kam Frau Joyce fertig angekleidet die Treppe heruntergelaufen. Rosalie bat sie, sie begleiten zu dürfen. Sie wurde jedoch ins Bett zurückgeschickt und ihre Stiefmutter eilte mit dem Mann davon. Rosalie erwartete ungeduldig den neuen Tag. Sie lag die ganze Nacht wach und lauschte angespannt auf jedes Geräusch, das ihr die Rückkehr ihrer Stiefmutter anzeigen würde. Das fahle Licht der Morgendämmerung stahl sie schon in die Kammer, als die Hausglocke läutete und Betty Ann ging, um Frau Joyce die Tür aufzumachen. Rosalie wagte nicht, nach unten zu gehen und zu vernehmen, was passiert war. Erst später hörte sie Betty Anns klappernde Schuhe langsam die Treppe emporkommen, und Betty Ann trat zu ihr in die Kammer.
2: »Sag mir«, forderte Rosalie sie auf, »was ist geschehen?«
3: »Er ist tot«, sagte Betty Ann leise. »Er war schon tot, als sie zu ihm kam. Er war schon bewusstlos, nachdem die Räder ihn überfahren hatten. Ist das nicht schrecklich?«
0: Rosalie vermochte weder zu sprechen noch zu weinen. Sie saß still und regungslos da und wusste, dass wenn ihr Vater sich vom guten Hirten nie hatte finden lassen, es jetzt zu spät war. Es war der Tag nach der Beerdigung ihres Vaters. Rosalie war gerade damit beschäftigt, die obere Treppe zu wischen, als ihre Stiefmutter aus dem Wohnzimmer trat und sie zu sich nach unten rief. Sobald Rosalie den Raum betreten hatte, hieß Frau Joyce sie, die Tür hinter sich zu schließen, und fragte sie dann mit scharfer Stimme, wie lange sie denn eigentlich noch in ihrem Hause zu bleiben gedenke.
2: »Ich weiß nicht«, antwortete Rosalie furchtsam.
3: »Das solltest du aber wissen«, gab Frau Joyce zurück. »Ich nehme an, du erwartest doch nicht von mir, dass ich dich behalte und für dich sorge. Du bedeutest mir gar nichts, damit du es weißt.«
2: »Ja«, erwiderte Rosalie, »ich weiß das.«
3: »Ich dachte, ich will dir das sofort sagen«, fuhr die Frau fort, »damit du im Bilde bist, was du zu erwarten hast. Ich werde mich wegen dir mit dem Arbeitshaus in Verbindung setzen. Das ist jetzt der beste Platz für dich. Die dort werden dir schon beibringen, was harte Arbeit ist, und werden bestimmt einen guten Platz für dich haben, wie für Betty Ann.«
2: »Oh nein«, sagte Rosalie rasch, »nein, dahin möchte ich nicht.«
3: »Möchte ich nicht«, wiederholte Frau Joyce. »Ich meine, du willst nicht. Aber Bettlerinnen wie du können nicht wählen. Wenn du wenigstens ein nettes, kräftiges Mädchen wärst wie Betty Ann, hätte ich dich an ihrer Stelle behalten können. Aber ein so kleines Ding wie du ist nicht einmal ihr Brot wert. Nein, junges Fräulein, deine angenehmen Tage sind vorbei. Ins Arbeitshaus wirst du gehen, so wahr ich lebe.«
2: »Bitte«, begann Rosalie, »meine Mutter hatte ein paar Verwandte.«
3: »Unsinn, Kind«, unterbrach ihre Stiefmutter sie. »Ich habe noch nie etwas von Verwandten deiner Mutter gehört. Ich glaube kaum, dass sie welche hatte. Und wenn doch, dann werden sie nichts mit dir zu tun haben wollen. Nein, nein, das Arbeitshaus ist der richtige Platz für dich, und ich werde dafür sorgen, dass du dorthin kommst, bevor du einen Tag älter bist. Und jetzt mach, dass du wieder an deine Arbeit kommst.«
2: »Betty Ann«, sagte Rosalie, als sie am Abend desselben Tages oben zusammen waren, lange nachdem schon alles in dem großen Haus fest schlief. »Betty Ann, liebe Betty Ann, ich gehe weg.«
3: »Du meine Güte«, sagte Betty Ann, »was sagst du da?«
2: »Ich laufe morgen weg«, flüsterte Rosalie. Während die zwei Mädchen auf Rosalies Matratze saßen, erzählte Rosalie Betty Ann, was ihre Stiefmutter zu ihr gesagt hatte. Sie sagte ihrer Freundin, sie könnte es nicht ertragen, in das Arbeitshaus zu gehen, und darum sei sie entschlossen, die Pension nach Tagesanbruch zu verlassen und nie mehr zurückzukommen.
3: »Aber Rosalie«, sagte Betty Ann, »was willst du denn anfangen? Du kannst doch nicht von Luft leben. Du wirst sterben, wenn du so wegläufst.«
2: »Schau her«, sagte Rosalie in leisem Flüsterton, »ich kann dir ja vertrauen, Betty Ann, und ich will dir etwas zeigen.«
0: Sie holte das kleine Päckchen unter ihrem Kleid hervor. Als sie es aufgemacht hatte, legte sie das Medaillon in Betty Anns Hand.
2: »Oh, wie schön«, sagte das Mädchen bewundernd, »das habe ich noch gar nicht gesehen.« »Nein«, klärte Rosalie sie auf, »ich habe meiner Mutter versprochen, es nie zu verlieren, und ich hatte so Angst, jemand könnte es sehen und mir wegnehmen.«
3: »Wer ist denn diese schöne junge Dame, Rosalie?«
2: »Sie ist die Schwester meiner Mutter. Dieses Bild ist von ihr, als sie noch ziemlich jung war. Inzwischen ist sie verheiratet und hat selbst ein kleines Mädchen. Ich will dir alles darüber erzählen«, sagte Rosalie. »Kurz vor ihrem Tod gab meine Mutter mir dieses Medaillon und sagte, ich soll zu meiner Tante Lucy gehen, wenn ich je eine Gelegenheit dazu habe. Sie schrieb einen Brief für mich, in dem sie erklärte, wer ich bin, und bat meine Tante Lucy, mir wohlgesinnt zu sein. Und hier ist der Brief«, sagte Rosalie und holte ihn aus dem Päckchen hervor. »Das ist die Schrift meiner Mutter«, und las vor, was auf dem Briefumschlag geschrieben stand. »Frau Leslie, Pfarrei Melton.« »Hat sie nicht eine schöne Schrift gehabt?«, sagte Rosalie stolz und zeigte ihrer Freundin den Umschlag.
3: »Und was willst du jetzt tun?«, fragte Betty Ann sie.
2: »Ich werde zu meiner Tante Lucy gehen und ihr diesen Brief geben.«
3: »Sie wird dich nie gehen lassen, Rosalie. Es hat gar keinen Zweck. Sie hat gesagt, du kommst ins Arbeitshaus, und sie hält ihr Wort.«
0: Gemeint war die Hausherrin.
2: »Ja, ich weiß, dass sie mich nicht gehen lassen wird«, antwortete Rosalie, »und deshalb verschwinde ich morgen vor dem Frühstück. Sie steht ja nicht vor 11 Uhr auf, und dann bin ich schon längst weg.«
3: »Aber kennst du denn den Weg, Rosalie?«
2: »Nein, ich werde fragen müssen. Wie weit ist Pendleton von hier, Betty Ann, weißt du es?«
3: »Ja«, erwiderte diese, »da war eine Frau im Arbeitshaus, die kam von dort. Sie hat uns oft erzählt, wie sie einmal den weiten Weg an einem kalten Tag gemacht hatte, als es auch noch schneite. Es sind ungefähr 20 Kilometer, glaube ich. Aber warum Pendleton?«
2: »Nun, das ist die Stadt, wo mir der alte Mann das Bild gab«, sagte Rosalie. »Und es war das erste Dorf danach, wo Tante Lucy wohnte. Melton muss etwa 7 Kilometer weiter sein als Pendleton.«
3: »Oh, Rosalie«, sagte Betty Ann. »Das sind ja über 27 Kilometer, das wirst du doch nie schaffen.«
2: »Oh doch«, beharrte Rosalie, »ich muss es versuchen, denn wenn ich erst einmal dort bin, oh Betty Ann, stell dir vor, wenn ich erst einmal bei meiner lieben Tante Lucy bin. Nanu, was ist denn?«
0: Betty Ann vergrub ihr Gesicht in ihren Händen und fing an zu schluchzen.
3: »Es ist schon gut«, sagte Betty Ann, als Rosalie sie zu trösten versuchte, »du wirst dort glücklich und alles wird gut sein. Aber der Gedanke, ohne dich hier bleiben zu müssen.«
2: »Arme Betty Ann«, sagte Rosalie mitfühlend, ihre Hand auf das raue Haar des anderen Mädchens legend, »was kann ich nur für dich tun?«
3: »Oh, mach dir keine Sorgen, Rosalie, das ist viel besser, als dich im Arbeitshaus zu sehen, aber ich dachte nicht, dass es so schnell gehen würde. Kannst du nicht den guten Hirten bitten, sich ein wenig um mich zu kümmern, Rosalie, wenn du weg bist?«
2: »Ja«, stimmte Rosalie zu, »wir wollen es ihm gerade jetzt sagen.«
0: So knieten sie beide Hand in Hand auf dem Dachkammerboden nieder und Rosalie betete.
2: »Guter Hirte, ich werde jetzt weggehen. Bitte, kümmere dich um Betty Ann und tröste sie. Hilf ihr immer und lass sie sich nicht einsam oder unglücklich fühlen. Und nimm dich bitte auch meiner an und bring mich sicher zu Tante Lucy. Und wenn Betty Ann und ich uns nie mehr in dieser Welt sehen, so mach bitte, dass wir uns im Himmel wiedersehen. Amen.«
0: Dann standen sie von ihren Knien auf, unter Tränen und mit einem Lächeln zugleich, und begannen Vorbereitungen für Rosalies Weggang zu treffen. Rosalie beschloss, nur ganz wenig mitzunehmen, denn sie hatte einen weiten Weg vor sich und konnte nicht viel tragen. Sie füllte eine kleine Tasche mit den Dingen, die sie am nötigsten brauchte. Dann wickelte sie ihre kleine Bibel ein und verstaute sie ebenfalls in der Tasche, zusammen mit dem Paar kleiner blauer Schuhe, die ihrem kleinen Bruder gehört hatten und den sie nie gekannt hatte. Auch ihr Bild vergaß sie ebenso wenig wie die Karte mit dem Lied drauf. Als alles fertig war, gingen sie zu Bett. Aber keine von ihnen konnte viel schlafen in dieser Nacht. Sobald es hell war, wickelte sich Rosalie in den warmen Schal ihrer Mutter, denn es war ein rauer, frostiger Morgen, und nahm ihre Tasche in die Hand. Dann ging sie in Betty Anns Zimmer, um sich von ihr zu verabschieden.
3: »Was soll ich der Hausherrin sagen, wenn sie mich fragt, wo du hingegangen bist?« fragte das bekümmerte Mädchen.
2: »Du kannst ihr sagen, dass ich zu Verwandten meiner Mutter gegangen bin und nicht zurückkomme. Sie wird keine Fragen mehr stellen, wenn du ihr das sagst. Sie wird nur allzu froh sein, mich loszuwerden. Aber ich möchte lieber, dass sie nicht erfährt, wo meine Tante Lucy wohnt. Sag ihr deshalb bitte nichts davon, Betty Ann.«
0: Das Mädchen versprach es ihr, und unter vielen Tränen nahm sie Abschied voneinander. Betty Ann machte für Rosalie gerade die Tür auf, als sie etwas Schwarzes und Weiches unter Rosalies Schal entdeckte.
3: »Du meine Güte, was ist denn das?« rief sie.
2: »Es ist das arme kleine Kätzchen«, sagte Rosalie. »Ich konnte es einfach nicht zurücklassen. Es hat neulich ein Stückchen Fisch erwischt, und Frau Joyce war so ärgerlich deswegen, dass sie ihm jetzt Gift geben will.«
0: Und Rosalie streichelte bei diesen Worten dessen schwarzes, weiches Fell.
3: »Aber wie willst du es tragen, Rosalie? So eingerollt wird ihm doch nicht wohl sein.«
2: »Oh, das mache ich schon. Es kann ein bisschen laufen, wenn wir erst einmal etwas auf dem Land sind. Es folgt mir wie ein Hund.«
3: »Und was willst du unterwegs essen, Rosalie? Lass mich etwas für dich aus der Küche holen.«
2: »Oh nein«, wehrte Rosalie mit Entschiedenheit ab, »ich werde nichts nehmen, denn es gehört mir nicht. Aber ich habe ein Stück Brot, das ich mir vom Frühstück aufgespart habe, und außerdem noch etwas Kleingeld, das mein Vater mir einmal gegeben hat. Damit komme ich schon durch.«
0: Und dann trat Rosalie nach draußen in die große Welt hinaus, während Betty Ann an der Türe stand und ihr nachblickte, wie ihre Freundin die Straße hinunterging. Immer wieder drehte Rosalie sich nach Betty Ann um und winkte dem zurückbleibenden Mädchen zu, bis sie um eine Ecke bog. Sie fühlte sich auf einmal einsam, als sie das freundliche Gesicht von Betty Ann nicht mehr sah. Die Straßen kamen ihr breit und unfreundlich vor. Ihr war bewusst, dass sie für die Reise wenig vorbereitet war. Sie hatte niemanden, der sich um sie kümmern konnte. Sie blickte zum blauen Himmel auf und bat den guten Hirten, ihr zu helfen und sie sicher an ihr Ziel zu bringen. Es war gegen 6 Uhr, als Rosalie an diesem Morgen aufgebrochen war. Einige Männer waren unterwegs zur Arbeit und eilten rasch an ihr vorüber. Rosalie mochte keinen von ihnen anhalten und nach dem Weg fragen. Sie schienen ihr alle in zu großer Eile zu sein, um sich ansprechen zu lassen. Doch einem Jungen, der pfeifend und mit den Händen in den Taschen vorbeischlenderte, wagte sie diese Frage zu stellen. Doch er lachte nur und wollte wissen, warum sie fragte. So ging Rosalie weiter, mit der heimlichen Furcht im Innern, sie könnte in die falsche Richtung laufen. Sie versuchte es dann bei ein paar Kindern vor einem Haus, aber diese waren ganz erschrocken, von ihr angesprochen worden zu sein, und verschwanden im Inneren des Hauses. Rosalie ging schließlich zu einer alten Frau hinüber, die gerade den Fensterladen öffnete, und fragte sie, ob sie so gut sein und ihr den Weg nach Pendleton zeigen würde.
3: »Was, meine Liebe?« fragte die alte Frau zurück. »Sprich lauter, ich bin taub!«
0: Aber obgleich Rosalie ihre Frage mehrmals laut wiederholte, verstand die Frau sie nicht. So gab sie es schließlich auf und ging weiter. Sie fühlte sich sehr einsam und hatte keine Ahnung, welchen Weg sie einschlagen musste oder an wen sie sich um Hilfe wenden könnte. Gewiss, da waren unterdessen viele Menschen auf den Straßen unterwegs, aber sie gingen alle so schnell, dass Rosalie sich fürchtete, sie anzuhalten. Sie hatte sich schon ein Stück weit von der Straße entfernt, wo sie mit ihrer Stiefmutter gewohnt hatte, und in diesem Teil der großen Stadt war sie noch nie gewesen. Sie verspürte mittlerweile auch Hunger, denn sie hatte nicht gewagt, vorher noch zu frühstücken. Aber ihr Stück Brot wollte sie auch nicht essen, sondern es sich für später aufbewahren. Sie brach lediglich einen kleinen Brocken ab und gab ihn dem Kätzchen, das unter dem Schal miaute.
2: »Oh«, dachte Rosalie, »wenn ich jetzt nur jemanden hätte, der mir helfen und mir den Weg zeigen und sagen würde, was ich tun muss.«
0: Und so betete sie in ihrem Herzen zu ihrem guten Hirten, dass er ihr jemanden schickt, der ihr den richtigen Weg zeigt. Während sie betete, hielt Rosalie die Augen geschlossen. Als sie sie wieder öffnete, sah sie vor sich ein kleines Mädchen, etwa 5 Jahre alt, bekleidet mit einem sauberen Rock und einer weißen Schürze, und in ihrer Hand hielt sie einen Tonkrug. Rosalie hatte das Gefühl, als sei dieses Mädchen direkt vom Himmel gefallen. Das kleine Mädchen schaute hinauf in Rosalies Gesicht und fragte sich, warum sie wohl ihre Augen geschlossen hatte. Sobald Rosalie sie wieder auftat, sagte das Mädchen zu ihr, »Würdest du mir bitte unsere Ladentür öffnen? Ich habe Angst, ich könnte sonst die Milch verschütten.« Rosalie drehte sich um und sah sich einem kleinen Laden gegenüber. Im Schaufenster lagen Schieferschreibtafeln und Griffel mit buntem Papier umwickelt, ein paar hölzerne Federkästen, Schnurknäuel, ein Korb voll Murmeln, blaue und rote Bälle sowie noch ein paar andere Dinge. Der Laden erweckte nicht den Eindruck, als würden ihn viele Kunden betreten. Die Schreibgriffel und Lesefibeln und Murmeln sahen aus, als lägen sie schon seit der Geburt des Mädchens dort. Rosalie trat an die Ladentür und machte sie auf, so dass das kleine Mädchen eintreten konnte, und der Krug ging mit ihr hinein. Rosalie spürte, sie müsse dem Mädchen folgen und werde jemanden finden, der ihr bestimmt den Weg zeigte.
3: »Popsy«, rief eine Stimme aus dem Nebenraum, »bist du es?«
2: »Ja, Großmutter«, sagte das Kind, »und ich habe keinen Tropfen Milch verschüttet, nicht einen einzigen, Großmutter.«
3: »Brav, Popsy, ein liebes Mädchen bist du«, lobte sie ihre Großmutter, die gleichzeitig aus dem hinteren Raum in den Laden kam, um den Mädchen die Milch abzunehmen.
2: »Bitte, gnädige Frau«, sagte Rosalie die Gelegenheit ergreifend, »würden Sie so gut sein und mir den Weg nach Pendleton zeigen?«
3: »Ja, natürlich«, antwortete die alte Frau. »Geh bei der nächsten Ecke nach rechts und schon bist du auf der Straße nach Pendleton.«
2: »Oh, vielen Dank«, sagte Rosalie. »Ist es weit bis dorthin?«
3: »Es ist ein ganz schönes Stück. Popsy, bring dem Großvater die Milch, er wartet auf sein Frühstück.« »Ja, es ist ein ziemlich weiter Weg, Kind, so ungefähr 20 Kilometer.«
2: »Du meine Güte, das ist sogar eine sehr lange Strecke«, sagte daraufhin Rosalie.
3: »Wer möchte denn dorthin?« wollte die alte Frau wissen.
2: »Ich selber«, gab Rosalie zur Antwort.
3: »Du willst dorthin, mein Kind? Und wer geht mit dir? Und wie willst du dorthin kommen? Du wirst den Weg doch nicht zu Fuß gehen wollen.«
2: »Doch, gnädige Frau«, antwortete Rosalie. Ich danke Ihnen, gnädige Frau. Jetzt muss ich mich aber beeilen.
0: Inzwischen war es 8 geworden und es galt, keine Zeit zu verlieren. Sie fand ohne Mühe die Straße nach Pendleton und folgte der Richtung, die ihr die alte Frau angegeben hatte. Sie würde durch mehrere Dörfer kommen und immer dieselbe Richtung beibehalten. Jetzt brauchte Rosalie sich keine Sorgen mehr wegen des Wegs zu machen. Alles, was sie zu tun hatte, war, rüstig voranzuschreiten. Der erste Abschnitt ihres Weges führte durch Vororte der Stadt. Auf beiden Seiten standen Häuser aus rotem Backstein sowie kleine Geschäfte. Und dann und wann gab es auch ein grünes Feld oder einen Garten. Allmählich wurden es immer weniger Gebäude und dafür nahm die Zahl der Gärten und Felder zu. Dann blieb auch das letzte Haus hinter ihr zurück und nur noch Gärten und Felder säumten die Straße. Die ersten paar Kilometer genoss Rosalie ihre Reise zu Fuß. Alles war so hell und angenehm. Zwischendurch setzte sie ihr Kätzchen auf den Boden und es lief neben ihr her. Während die Stunden vergingen, wurde das Kätzchen vom vielen Laufen müde und wollte nicht mehr weiter. Auch Rosalie verspürte Müdigkeit. Ihre Füße bewegten sich nur noch langsam und sie machte sich schon Sorgen, ob sie Pendleton vor Einbruch der Nacht wohl noch erreichen würde. Die Sonne war jetzt auch hinter Wolken verschwunden und der aufkommende Wind blies mit der Zeit so heftig, dass Rosalie Mühe hatte, gegen ihn anzukommen. Dann kam der Regen. Zuerst ein paar Tropfen nur, dann immer mehr und immer dichter. Nach kurzer Zeit war Rosalies Schal völlig durchnässt. Ihre Kleidung hing schwer von Nässe bis zu ihren Knöcheln herab. Aber sie trotzte dem herabströmenden Regen und ging weiter, wenn auch nur mühsam. Das Kätzchen zitterte vor Kälte unter dem Schal. Rosalie tat ihr Bestes, um es zu wärmen und fuhr ab und zu mit ihrer Hand über sein nasses Fell, um es zu trösten. Müde kämpfte sie sich durch den kalten und durchdringenden Wind vorwärts. Würde sie je die Stadt erreichen, würde sie die ganze Strecke bis zu Tante Lucy durchhalten? Zum ersten Mal schlichen sich Zweifel in ihr Herz. Rosalie war drauf und dran aufzugeben und sich an den Wegrand zu setzen, als sie hinter sich ein Geräusch vernahm. Es war das Gerumpel von Rädern und nach wenigen Augenblicken sah Rosalie zwei große Wohnwagen, ähnlich jenem, mit dem sie mit ihrer Mutter umhergezogen war. Es kam ihr vor, als träumte sie, als sie die beiden Wagen sah. Sie waren hellgelb angemalt und erinnerten sie an diejenigen ihres Vaters, ebenso die Musselinvorhänge an den Fenstern. Als die Wagen herankamen, sah Rosalie im ersten Wagen eine Frau an der Tür stehen, die sich mit dem Mann unterhielt, der den Wagen kutschierte. Die Frau entdeckte Rosalie zuerst.
3: »Hallo«, rief sie ihr zu, »wohin willst du denn?«
2: »Ich bin nach Pendleton unterwegs, wenn ich überhaupt bis dorthin komme.«
3: »Lass sie aufsteigen, Thomas«, sagte die Frau, »nimm sie mit, es ist ja wahrlich kein Vergnügen, bei diesem Sturm zu Fuß unterwegs zu sein.« »In Ordnung«, stimmte Thomas zu. »Ich habe nichts dagegen, wenn das Mädchen aufsteigt.«
0: Rosalie war dankbar für dieses Angebot, und sobald sie hinaufgeklettert war, fuhren die Wagen weiter. Die Frau machte ihr die Tür auf und nahm ihr, als sie das Innere des Wagens betrat, den durchnässten Schal ab. Rosalie bekam von der Frau einen Platz nahe beim Ofen zugewiesen, wo sie sich ihre Hände wärmte und ihre Katze tröstete. Keine Worte hätten ihre Dankbarkeit für diese unverhoffte Hilfe ausdrücken können. Eine Zeit lang lehnte sich die Frau aus dem Wagen und setzte die Unterhaltung mit ihrem Mann fort. Währenddessen hatte Rosalie Gelegenheit, einen Blick um sich zu werfen. Das Innere des Wohnwagens glich sehr stark demjenigen, in dem sie auf die Welt gekommen war und viele Jahre gelebt hatte. Da gab es einen kleinen Kochherd, wie ihn auch ihre Mutter gehabt hatte. In der Ecke stand ein großer Schrank voll mit Tassen, Untertassen und Tellern, und auch er erinnerte Rosalie an den, in welchem sie früher so oft das Geschirr versorgt hatte. Doch was ihre Aufmerksamkeit mehr als alles andere in diesem Wohnwagen fesselte, war ein Bild. Ihr Bild. An der Wand. Das Bild des guten Hirten mit dem Schaf. Es war genau das gleiche Bild und der Text darunter war auch genau derselbe. Freut euch mit mir, denn ich habe mein Schaf wiedergefunden, das verloren war. So wird auch Freude sein im Himmel über einen Sünder, der umkehrt. Rosalie konnte nicht anders, als in ihrer Tasche nachzusehen, ob ihr eigenes Bild noch darin war. Das Bild schien schon längere Zeit dort an der Wand zu hängen, denn es war schon ziemlich vergilbt. Trotzdem freute sich Rosalie darüber und ihre Augen füllten sich mit Tränen, während sie es betrachtete. Es erinnerte sie an den Traum ihrer Mutter und lenkte ihre Gedanken nach oben zur himmlischen Heimat, wo ihre Mutter vielleicht gerade jetzt die Stimme des guten Hirten hörte und sich mit ihm freute über irgendein Schaf, das verloren gewesen und nun vom guten Hirten wiedergefunden worden war. Die Frau begann, sich mit Rosalie zu unterhalten und wollte wissen, woher sie käme, was ihr Ziel wäre und was sie tun wollte. Trotz ihrer rauen Stimme machte sie einen freundlichen Eindruck. Als sie so einige Zeit miteinander geplaudert hatten, erwähnte Rosalie, wie seltsam es sei, dass sie hier das gleiche Bild sehe, wie sie eins hatte, und erzählte.
3: »Oh, wirklich?« sagte die Frau erstaunt. »Das Bild gehört Jinx. Ein alter Mann hat es ihm gegeben, etwa vor einem Jahr. Das war auf der Messe in Pendleton.«
2: »Dort habe ich auch meines bekommen«, rief Rosalie. »Es muss der gleiche alte Mann gewesen sein.«
3: »Ich nehme es an«, antwortete die Frau. »Er suchte an einem Sonntagnachmittag alle Wohnwagen auf.«
2: »Ja, tatsächlich, es ist derselbe alte Mann«, bestätigte Rosalie. »Ich habe mein Bild hier in der Tasche. Ich würde mich nie davon trennen.«
3: »Nein«, sagte die Frau offensichtlich erstaunt. »Nun, ich glaube, Jinx würde es auch nicht tun. Er hat es damals an der Wand befestigt und da ist es seitdem auch geblieben.«
2: »Wer ist Jinx?« wollte Rosalie wissen und wurde ganz lebhaft bei dem Gedanken, mit jemand anders über Jesus sprechen zu können.
3: »Er ist unser Junge. Das heißt, er lebt wenigstens mit uns zusammen. Ich und Thomas haben keine eigenen Kinder.«
0: Eine halbe Stunde später wurden die Wohnwagen angehalten und Jinx trat ein. Er war klein, nicht größer als Rosalie. Er war bucklig und hatte ein verschrumpeltes und verhärmtes Gesicht. Es war schwierig zu sagen, ob er ein Mann oder ein Junge war.
2: »Sie haben das gleiche Bild wie ich«, meinte Rosalie nach einer Weile.
3: »So? Hast du auch eins? Ich bekam meins in Pendleton auf dem Messeplatz.«
2: »Ich auch«, sagte Rosalie. »Der gleiche alte Mann hat es mir gegeben.«
0: Es entstand eine kleine Pause. Dann fragte Rosalie leise: »Hat er Sie gefunden, Herr Jinx?«
3: »Hat mich wer gefunden? Was meinst du?« fragte Jinx lachend.
2: »Haben Sie denn nicht die Geschichte gelesen, die zu dem Bild gehört?« fragte ihn Rosalie. Ein Gefühl großer Enttäuschung kam über sie.
3: »Nein, nicht ich«, sagte Jinx und lachte wieder. »Als der alte Mann es mir gab, dachte ich nur, es sei ein nettes Bild, und darum hängte ich es an die Wand. Aber ich habe mir nie den Kopf darüber zerbrochen.«
2: »Oh, meine Mutter und ich, wir haben die Geschichte fast jeden Tag gelesen«, sagte Rosalie. »Es ist wirklich eine gute Geschichte.« Sie bemühte sich, ihre Enttäuschung nicht mit ihrer Stimme zu verraten.
3: »So, so«, meinte Jinx. »Ich würde sie gerne einmal hören. Erzähl sie mir doch jetzt. Dann vergeht wenigstens die Zeit schneller.«
2: »Ich kann sie vorlesen, wenn Sie wollen«, erwiderte Rosalie. »Ich hab sie hier.«
3: »In Ordnung, fang an«, sagte Jinx ernst.

An dieser Stelle unterbrechen wir das Hörbuch Rosalie, das Mädchen vom Wandertheater. 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

0: Es ist 9 Uhr.
1: Guten Morgen, werte Zuhörer von Radio Friesland. Ich heiße Sie ganz herzlich willkommen zu den Kurznachrichten heute am Montag, den 24. August 2026. Am Mikrofon Bianca Pankratz. Der Tagesvers. Gott spricht, von nun an lasse ich dich Neues hören und Verborgenes, das du nicht wusstest. Jesaja 48, Vers 6.
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1: Heute ist es in Friesland stark bewölkt, aber es bleibt trocken. Die Temperatur beträgt aktuell 14 Grad und steigt im Laufe des Tages bis auf 24 Grad an.
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1: Einladung zum Schulgottesdienst 2026. Die Lehrer und Schüler des Collegio Friesland laden herzlich zum diesjährigen Schulgottesdienst ein. Dieser findet am Sonntag, den 30. August um 9 Uhr in der Mennonitengemeinde in Zentral statt. Bereits um 8.45 Uhr werden die Schüler der 7. und 8. Klasse den Gottesdienst musikalisch begleiten. Unter dem Thema »Auf dem Fundament Gottes« möchten wir gemeinsam Gottesdienst feiern. Wir freuen uns, wenn viele mit uns diesen besonderen Gottesdienst feiern. Gezeichnet Beate Penner, Collegio Friesland. 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August, wieder eine Wunschliedersendung geben wird. 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Gezeichnet das Radioteam. Soweit die Kurznachrichten heute am Montag. Ich wünsche allen Radiohörern einen gesegneten Tag. Auf Wiederhören.

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Unsere Gemeinde, wenn man genau schaut, die verjüngt sich so mit den Jahren und viele Fragen kommen auf, was das Thema Liebe, Beziehungen, Partnersuche, Ehe, Sexualität, all diese ganze Palette ist immer oben auf, wenn man junge Leute hat. Auch wenn man nicht junge Leute in der Gemeinde hat, dann ist das Thema auch immer brisant und vielleicht auch besonders in unseren heutigen Tagen, wo vielleicht gewisse Selbstverständlichkeiten nicht mehr da sind. Und darüber soll man nicht jammern, sondern predigen. Ich war gestern bei einer schönen Diamantenhochzeit. Schön, Ilse, dass du da bist. Ilse und Audi sind 60 Jahre gestern verheiratet. 60 Jahre. Und es war für mich in der Vorbereitung für diese Diamantenhochzeit und für den heutigen Gottesdienst eine interessante Spannung. Wie finde ich meinen richtigen Partner? Und was sagt man Menschen, die schon 60 Jahre verheiratet sind, ja? Aber es ist gut. Es hat mir gezeigt, wenn du die Frage bewegst, wie du den richtigen Partner findest, dass man die Dinge vom Ende her denken sollte. Man muss die Dinge immer vom Ende her denken, damit man weise, kluge Entscheidungen jetzt trifft. Man kann nicht einfach davon ausgehen, dass die Entscheidung, die ich jetzt treffe, schon irgendwie am Ende dann gut wird, sondern wenn ich weiß, was das bedeutet für die Zukunft, dann muss ich jetzt Weichen stellen. Und deswegen war es schön, diese Diamantenhochzeit jetzt noch im Hinterkopf zu haben und sich diese Frage zu stellen, wie finde ich den richtigen Partner? Es ging so ein Raunen durch den Raum, als Andi in der Moderation gesagt hat, dass wir das Thema haben. Ich weiß nicht, was das Raunen bedeutet. So, bleiben wir jetzt noch hier? Ich weiß nicht, wie es dir geht. Und vielleicht wirst du auch denken, Mensch, das ist vielleicht gar nicht so mein Thema, weil ich natürlich schon den richtigen Partner gefunden habe. Darf es mal schön drücken, ja. Und dennoch, es geht vielfach um Prinzipien, geistliche Prinzipien, die wir anwenden. Und die sind auch wichtig für Menschen, die schon ihren richtigen Partner gefunden haben. Deswegen ist dieses Wort, denke ich, heute für uns alle. Wir haben uns einiges vorgenommen. Ich möchte mit einem Punkt starten, den ich überschrieben habe, das Geheimnis der Liebe. Theologen zur Zeit der Reformation, also Martin Luther, wir kennen immer nur Martin Luther, aber da gab es einige Reformatoren, einige Prediger, die dort gewirkt haben, geschrieben und gelehrt haben. Und wir sollten nicht denken, dass die Menschen in der Reformation, als es so alles losging, sich diese Loslösung von der katholischen Kirche und ihren Traditionen hin zurück zur Schrift, dass die sich in allem einig wären. Das ist ungefähr so wie heute. In vielen Fragen gibt es Unklarheiten, wie sollen wir uns positionieren? Und auch damals war die Frage, wie man den richtigen Partner findet, durchaus eine, die gestellt wurde. Das war nicht einfach irgendwie ausgemachte Sache, sondern die Bibellehrer haben miteinander darüber gerungen. Wie findet man eigentlich den Richtigen oder die Richtige? Ist eine übernatürliche Bestätigung wichtig, damit ich weiß, das ist mein Partner für mein Leben? Oder reicht der natürliche Menschenverstand, dass ich einfach selber schaue und dann eine Entscheidung treffe? Also brauche ich die Weisung vom Herrn oder nicht? Der Reformator Thomas Münzer verlangte zum Beispiel vor jeder Heirat eine Führung im Traum. Vorher wird nicht geheiratet. Erst brauchst du eine übernatürliche Führung im Traum. Nun ist es so, wenn man miteinander verliebt ist, gibt es, glaube ich, so manche übernatürliche Führung im Traum oder eine ganz natürliche Führung im Traum. Ich weiß nicht, wie das genau funktionierte, aber ein Martin Luther zum Beispiel hat von solchen Auflagen gar nichts gehalten. Er hat gesagt, die Ehe ist eine weltliche Institution, macht da kein Bohai draus, wir müssen heilig in unserer Ehe leben. Aber so dieser ganze Firlefanz, in meinen Worten jetzt, ja, aber er hat wahrscheinlich noch deftiger gesprochen, dieser ganze Firlefanz, wie du zu deinem Partner kommst und Gott, sende mir Zeichen, beweise das übernatürlich, war ihm egal. Also ein Extrem, oder? Sehr unterschiedlich. Und es wäre spannend, hier mal miteinander jetzt zu sprechen, jeden mal reden zu lassen, wie hast du deinen richtigen Partner gefunden und was war für dich da wichtig, ja? Und da würden wir auch feststellen, dass es sehr, sehr unterschiedliche Haltungen und Positionen gibt, wie man denn zu seinem Partner kommt oder welche Ideale, ich meine nicht welche Eigenschaften, ja, sondern was erwarte ich von Gott? Oder sage ich einfach, nö, ich habe einen gesunden Menschenverstand, meine Augen funktionieren, meine Ohren funktionieren und das reicht mir.
In den Sprüchen des Salomo heißt es, Sprüche 30, Vers 18 bis 19, drei Dinge kann ich nicht erklären. Und das vierte ist mir erst recht ein Geheimnis. Der Weg des Adlers am Himmel, der Weg einer Schlange auf dem Fels, der Weg des Schiffes auf hoher See. Das sind Dinge, die er nicht erklären kann. Aber was ist denn das vierte, was ihm erst recht ein Geheimnis ist? Der Weg eines Mannes zu einer Frau. Ein Geheimnis. Wie funktioniert das eigentlich? Der weise Salomo, der hat gesagt, wie das zustande kommt. Und Salomo war sehr weise. Er war sehr, sehr klug. Er war sehr durchdrungen von dem, was möchte Gott von uns Menschen. Er sagt, das ist mir eine Nummer zu hoch. Was da passiert, wie das zueinander kommt, ich kann es dir nicht erklären. Und das ist interessant, die Bibel ist voll über die Liebe zwischen Mann und Frau. Sie ist voll über den Charakter einer guten Ehe zwischen Mann und Frau. Und sie ist auch voll über Gottes Plan für die Sexualität zwischen Mann und Frau. Jedoch ist auffällig zu beobachten, dass wir keinen exakten Fahrplan finden, wie man den richtigen Ehepartner findet. Die allermeisten biblischen Texte beschäftigen sich damit, ja, wie funktioniert dann Ehe? Wie sollst du als Mann unterwegs sein? Wie sollst du als Ehefrau unterwegs sein? Wie soll man miteinander harmonieren? Was ist da wichtig? Was sind edle Eigenschaften? Aber wie kommt man denn überhaupt dazu? Da fragt sich so mancher und findet aber nicht so eine Gebrauchsanweisung. Jetzt schlag mal hier auf und hier findest du den Fahrplan, wie du zu deinem Partner kommst. Es ist richtig, dass Gott auf übernatürliche Weise reden kann. Es wird den einen oder anderen hier geben, der das auch über sich sagen kann, dass er eine Bestätigung von Gott hatte, mit dieser Person eine Beziehung zu bilden, in die Verlobung zu gehen und zu heiraten. Sowas gibt es. Aber wir sind nicht gezwungen, auf solche übernatürlichen Zeichen zu warten. Wenn du sagst, ich rühre mich gar nicht und ich werde auch gar nicht meine Augen öffnen, sondern der Herr muss mir meine Braut vor die Tür stellen. Und wir lachen, solche Sätze wurden schon von so vielen getätigt. Ja, Hände in den Schoß, es muss vom Herrn kommen und nichts anderes. Auf diesen göttlichen Wink warten zu müssen, ist eine Auflage, die sich manche auferlegen, die zu Unrecht ist. Es ist nicht schlimm, aber sich irgendwie in diesen Modus hinein zu versteifen, ich darf überhaupt gar keine Eigeninitiative starten, ist einfach nicht von der Bibel gedeckt. Gott lässt uns viel Spielraum für unsere Lebensführung. Nicht jedes Detail ist vorprogrammiert. Gott lässt uns viel Spielraum im Rahmen unserer Möglichkeiten zu handeln und abzuwägen. Abwägen, den Verstand einschalten, genau hinschauen und dann eine durchdachte Entscheidung treffen, ist etwas, was von der Bibel immer wieder gelobt wird. Auch andere Ratgeber zur Seite zu nehmen oder an seiner Seite zu haben und mit ihnen sich zu beratschlagen über diese gegenwärtige Situation, ist eine löbliche Sache in der Bibel. Passivität an und für sich ist noch kein heiliger Wert. Einfach nur sein ganzes Leben darin zu verbringen, Herr, was willst du? Herr, was willst du? Herr, was willst du? Und das Offenkundige nicht sehen und mit Verstand zu analysieren, Herr, was willst du? Herr, einige kommen gar nicht ins Tun und ins Machen, weil sie die ganze Zeit nur mit dieser Frage konfrontiert sind, Herr, was willst du? Herr, was willst du? Ihr wisst, dass mir diese Frage wichtig ist, dass wir in Verbindung mit dem Herrn sind und ihn auch fragen und hinhören, Herr, was willst du? Gibt es etwas, worauf ich sensibel reagieren sollte? Und dennoch sitzt du heute hier und hast irgendwann eine Entscheidung getroffen, welche Unterhose du anziehst, welche Socken du angezogen hast und welches Kleid du angezogen hast. Da stehst du auch nicht die ganze Zeit vor dem Schrank, Herr, was willst du? Herr, was willst du? Jetzt ist natürlich die Kleidungswahl und die Partnerwahl eine andere Kategorie, ist mir klar. Und sollte vielleicht auch anders mit Gebet begleitet werden, auch richtig. Aber wir dürfen nicht in einen Modus verfallen, dass wir überhaupt gar keine
gar keine Entscheidungskraft haben sollten. Passivität ist nicht einfach nur ein heiliger Stand. Du darfst aktiv werden. Du darfst in die Prüfung gehen. Du darfst Ausschau halten. Du darfst in die Initiative gehen. Das muss ich jetzt einmal sagen. Ich bekomme so häufig Anfragen von jungen Frauen. Das könnt ihr euch gar nicht vorstellen. Ich habe jemanden kennengelernt und ich mag ihn. Und an seinen Blicken weiß ich, er mag mich auch. Es ist immer so süß, sowas zu lesen. Ja gut, ich als Verheiratete finde das süß, aber da in dieser Situation, ey, das ist die Not schlechthin. Wie umgehen damit? Einige können sich noch ganz dunkel erinnern, wie das war. Darf ich als Frau die Initiative ergreifen? Und so warten einige junge Damen jahrelang, bis das Gegenüber, der Mann, endlich mal auf den Trichter kommt. So, ich könnte ja mal fragen. Und ich ermutige mal dazu, ja, lernt euch doch einfach kennen. Sprich ihn doch einfach an. Und sag, du wirst es noch häufig in deinem Leben erleben, wenn du verheiratet bist, dass du möchtest, dass der Mann irgendetwas versteht, aber er weiß einfach nicht, was du willst. Ja? Wir Männer sind manchmal sehr schwerfällig im Verstehen. Und ob wir dann auch noch handeln nach dem, was wir verstanden haben, steht auf einem ganz anderen Blatt. Wirst du noch häufig erleben. Natürlich bin ich sehr dafür, dass Männer eigeninitiativ sind, dass sie proaktiv sind, dass sie Verantwortung übernehmen. Das ist alles gut und richtig. Aber es kann sein, dass auch Männer mal echt auf dem Schlauch stehen und nicht wissen, wo sie und wie sie und was sie. Und oftmals ist es tatsächlich so, dass Männer nicht glauben, dass sie überhaupt eine Chance haben bei ihrer Angebeteten. So, hey, das ist so weit weg. Ich würde so gern, aber ich weiß schon, dass ich versage. Und das lähmt manchmal jemanden. Also Passivität ist kein Wert an sich. Und du darfst dir Pläne machen, du darfst Entscheidungen treffen. In 1. Korinther 6, Vers 12 heißt es, alles ist mir erlaubt, aber nicht alles ist nützlich. Alles ist mir erlaubt, aber ich will mich von nichts beherrschen lassen. Das ist eine Aussage, wenn ich Paulus gewesen wäre, hätte ich gesagt, nee, das schreibe ich nicht in die Bibel. Weil, was ist das für ein Spektrum? Alles ist mir erlaubt, aber nicht alles ist nützlich. Das bringt uns auf einmal eine ganz große Eigenverantwortung. Mit der Situation, in der wir stecken, irgendwie umzugehen. Weisheit zu empfangen, da uns durchzunavigieren durch das Leben. Das ist nicht immer einfach. Aber in der Bibel steht danach auch nicht, übrigens, das Leben wird simpel. Also vieles von dem, was heute gesagt wird, sind nicht festgesetzte Grenzen, wo du weißt, okay, endlich hat Pastor Waldemar uns einen Fahrplan von 4 Punkten gegeben und wenn ich die innerhalb von 4 Wochen durcharbeite, dann habe ich meinen Traum an mir und kann mich zur Hochzeit melden. Heute geht es eher um geistliche Prinzipien. Und diese geistlichen Prinzipien sollen das Ziel verfolgen, dass unsere Entscheidungen, die wir treffen, dazu beitragen, dass wir in unserem Handeln zum Lobpreis seiner Herrlichkeit, wie es in Epheser heißt, dass unsere Entscheidungen zum Lobpreis seiner Herrlichkeit dienen. Dafür sind wir bestimmt. Deswegen das, was wir tun, welche Überlegungen wir anstrengen, sollen immer dieses Ziel verfolgen. Mein Leben und meine Entscheidungen sollen die Herrlichkeit Jesu in meinem Leben groß machen.

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1: Auf der einen Seite ist die Bibel ziemlich einfach. Darin finden sich anschauliche Lebensgeschichten von Menschen und ihrer Begegnung mit Gott. Viele geistliche Wahrheiten werden in eindrücklichen Bildern und Beispielen beschrieben, den sogenannten Gleichnissen. Gemessen an den wichtigen Themen der Bibel ist die Sprache zumeist recht allgemein verständlich. Es gibt allerdings auch schwer zugängliche Teile. Dazu gehören beispielsweise manche sehr interpretationsbedürftige Aussagen der Propheten oder die manchmal endlosen Sätze des Apostel Paulus, die dann auch noch mit vielen theologischen Fachbegriffen gespickt sind. Gerade solche Aussagen können manchmal davon abhalten, in der Bibel zu lesen, oder sie laden ein zu abenteuerlichen Spekulationen. Um die Bibel noch besser verstehen zu können und um problematische Missverständnisse zu minimieren, ist es hilfreich, einsichtige Regeln für die Auslegung der Bibel zu berücksichtigen. Fachleute sprechen in diesem Zusammenhang von Hermeneutik. Damit bezeichnen sie die Wissenschaft der richtigen Interpretation. Beim Bibellesen geht es eben nicht nur um die Gedanken, die einem gerade durch den Kopf schießen, wenn man sich einen bestimmten Text näher anschaut. Viel zu sehr ist man meist von der eigenen Umwelt und ihrem Denken beeinflusst. Ziemlich schnell kann man die Bibel dann durch diese zeitgeprägte Brille missinterpretieren. Erstens. Zuerst darf man nicht vergessen, dass die Bibel ursprünglich nicht in Deutsch verfasst wurde, sondern vor allem in Hebräisch, was das Alte Testament betrifft, und in Griechisch für das Neue Testament. Das waren die Sprachen, die das damalige Zielpublikum verstand, die Juden und die Bewohner des östlichen Mittelmeerraums. Wer einmal eine Fremdsprache gelernt hat, der weiß, dass man einen Satz nicht einfach buchstäblich übersetzen kann, ohne dass sich die ursprüngliche Aussage dabei auch etwas verändert. Für jeden, der tiefer ins Bibelstudium einsteigt, ist es deshalb eine Hilfe, zumindest ein bisschen Hebräisch bzw. Griechisch zu lernen, um bei schwierigen Formulierungen prüfen zu können, was an der betreffenden Stelle im Original stand. Natürlich können hier auch theologische Kommentare mit entsprechenden sprachlichen Hinweisen eine große Hilfe sein. Zweitens. Aus den alltäglichen Gesprächen kennt das auch jeder. Man kann einen einzelnen Satz aus einer längeren Unterhaltung herausnehmen und dadurch schwer verfälschen. Nur im Zusammenhang wird häufig klar, was die Person eigentlich sagen wollte. Dieses Prinzip gilt auch für die Bibel. Mit einzelnen aus ihrem Zusammenhang gelösten

festen Sätzen oder Worten können theologische Spekulanten und Sektierer alles Mögliche behaupten. Manchmal klingt das auf den ersten Blick sogar noch ganz plausibel. Liest man den Text dann aber im größeren Zusammenhang, kann es sogar sein, dass der Autor das genaue Gegenteil sagen wollte und in der betreffenden Aussage lediglich die Position seiner Gegner wiedergibt. Drittens. In der Bibel geht es um schwergewichtige Themen, um die Frage nach dem Ursprung der Welt und die Existenz Gottes. Es geht um das richtige Verhalten, das Problem der Schuld, gelingende Beziehungen und vieles andere mehr. Solche Dinge lassen sich nicht immer ganz kurz und knapp behandeln. Deshalb widmen sich viele Autoren der Bibel nur einem Teilproblem oder nur einem Aspekt eines viel umfassenderen Themas. Um richtig einordnen zu können, was in der Bibel wirklich gesagt wird, ist es deshalb notwendig, die unterschiedlichen Aussagen zu einem Thema zusammenzulesen, miteinander zu vergleichen. Das heißt, beim Bibellesen sollte man auf sogenannte Parallelstellen achten, andere Abschnitte der Bibel, die sich mit demselben Thema beschäftigen. In vielen Bibelausgaben sind diese Stellen hilfreicherweise auch immer irgendwo am Rande der Seite vermerkt. Viertens. Viele Bibelleser bevorzugen das Neue Testament. Hier liest man von Jesus, von den Aposteln, der christlichen Gemeinde, von Liebe und Vergebung. Das Alte Testament mit seinen vielen Kriegen und Geboten wirkt da deutlich fremder. Es scheint sich vor allem an das Volk Israel zu wenden. Höchstens noch die lyrischen Psalmen und die markigen Sprüche wirken da für den heutigen Leser attraktiv. Aber darum darf es natürlich nicht gehen. Immerhin beziehen sich Jesus und auch die anderen Autoren des Neuen Testaments ziemlich häufig auf das Alte. Hier hatte Gott vorbereitet, was sich durch die Wirksamkeit Jesu erfüllte. Allerdings muss man schon aufpassen, wenn man im Alten Testament liest, um nichts falsch zu verstehen. Denn tatsächlich richten sich manche Forderungen wie die Beschneidung oder der Tempeldienst ausschließlich an das Volk Israel und nicht an den heutigen Bibelleser. Andere Aussagen und Forderungen sind durch Jesus erfüllt worden und deshalb nicht mehr relevant als Regeln für die christliche Gemeinde. Viele Aussagen des Alten Testaments aber gelten aus Gottes Sicht für alle Zeiten, also auch für heute. Fünftens. Wenn man von einer Sprache oder einer Zeit in eine andere wechselt, dann kann es gerade bei Redewendungen und Wortbildern sehr schnell zu Irritationen kommen. Wenn man im Deutschen ganz selbstverständlich davon spricht, sein Geschäft zu erledigen oder da zu wohnen, wo sich Fuchs und Hase gute Nacht sagen, kann das vollkommen unverständlich werden, wenn man diese Aussage wörtlich in eine andere Sprache übersetzt. Redewendungen und Stilelemente gibt es auch in der Bibel. Um sie richtig zu verstehen, muss man gelegentlich nachforschen, was mit Ausdrücken wie »er ging, um seine Füße zu bedecken« wirklich gemeint ist. Sechstens. Ebenfalls Probleme können auftreten, wenn man den historischen Hintergrund unberücksichtigt lässt, vor dem jeder biblische Text verfasst wurde. Langjährige Bibelleser merken manchmal schon gar nicht mehr, wie selbstverständlich sie in vielen Fällen Informationen aus einer Jahrtausende zurückliegenden Zeit heranziehen, wenn sie sich mit dem Wort Gottes beschäftigen. Das beginnt schon damit, dass viele Städte und Länder, die in der Bibel erwähnt werden, heute nicht mehr existieren oder ganz anders benannt werden. Es gibt heute eben keine Babylonier mehr und auch die heutigen Ägypter haben mit ihren Vorfahren vor 3000 Jahren kaum mehr etwas zu tun. Den Begriff Pharisäer benutzen Menschen heute zwar noch immer, sie meinen damit aber zumeist etwas anderes als die religiös-politische Partei aus der Zeit Jesu. Aber auch viele in der Bibel beschriebenen Handlungen sind an historischen Entwicklungen gebunden, an das Leben der Beduinen, die politische Realität vor Jahrtausenden oder Berufen wie Hirte oder Priester, die heute so kaum mehr ausgeübt werden. Siebtens. Richtig herausfordernd wird es, wenn man beim Bibellesen die damalige und die heutige Kultur korrekt berücksichtigen will, von der der Bibeltext und auch der heutige Leser bisweilen beeinflusst werden. Wenn Jesus in seinen Gleichnissen beispielsweise vom Hausbau oder von einer Hochzeit spricht, dann sah das damals eben ganz anders aus, als es heute praktiziert wird. Besonders schwierig wird die Frage der Kultur bei biblischen Handlungsanweisungen. Gelten die eins zu eins für alle Zeiten oder verbirgt sich hinter der Aussage nur ein allgemeingültiges Prinzip? Wenn es um den richtigen Umgang mit Sklaven geht, deuten die meisten heutigen Bibelausleger das auf prinzipielle Forderungen zum Verhältnis zwischen Arbeitgebern und Arbeitnehmern.
Wie steht es aber mit der Forderung zur Unterordnung in der Ehe oder dem Lehrverbot für Frauen? Viele Theologen tendieren heute dazu, auch das nur als kulturabhängig zu interpretieren. Bei genauerer Betrachtung aber fällt auf, dass Paulus sich mit seinen Forderungen von der damaligen Kultur deutlich abgrenzt und sich dabei auch noch auf die dauerhaft gültige Schöpfungsordnung Gottes beruft. Die zuverlässige Zuordnung der Kultur bestimmt häufig über die korrekte Anwendung eines Bibeltextes für heute. Mancher unterschätzt die Bedeutung der früheren Kultur. Mancher ist sich nicht bewusst, wie stark er selbst von seiner eigenen heutigen Kultur im Denken bestimmt wird. Achtens. Gerade die Wunder der Bibel finden manche besonders faszinierend und überzeugend. Für andere sind die Wunder ein Ärgernis, weil sie eindeutige Wunder heute nicht oder nur selten auf diese Weise erleben. Viele Theologen gehen deshalb daran, biblische Wunder rationalistisch wegzuerklären. Entweder handle es sich dabei nur um nicht wirklich historisch ernst gemeinte Bilder oder um Ereignisse, die die Menschen früherer Generation halt noch nicht genau verstehen könnten, die uns mithilfe der heutigen Naturwissenschaft aber vollkommen erklärlich sind. Jesus habe dann halt nicht wirklich Wunder getan, sondern Menschen nur medizinisch behandelt oder die ihm bekannten Naturkräfte für seine Zwecke benutzt. Beispielsweise sei er nicht auf dem Wasser gegangen, sondern auf den Stein im Wasser. Solche Interpretationen befriedigen vielleicht den materialistisch orientierten Verstand. Sie entkräften dabei aber auch die zentralen Aussagen der Bibel. Die Realität der übernatürlichen Eingriffe Gottes beglaubigen in der Bibel die von ihm beauftragten Boten und auch Jesus, dem lange angekündigten Messias. Im Kern ist Gott eben übernatürlich und verfügt offensichtlich über Macht und Fähigkeiten, die alle naturwissenschaftlichen Erklärungen sprengen. Außerdem sollte auch jeder kritische Denker eingestehen, dass eben nicht alle Aspekte der Wirklichkeit allein mit den Konzepten heutiger Wissenschaft erklärbar sind. Neuntens. Ganz gleich, wie gründlich man sich auch bemüht, die Bibel zu verstehen, nie darf man dabei vergessen, dass man selbst nur ein ziemlich begrenzter Mensch ist. Es gibt einen grundlegenden Unterschied zwischen der Wahrheit und Irrtumslosigkeit der Offenbarung Gottes auf der einen und unserem Verständnis dieser Offenbarung auf der anderen Seite. Manchmal gibt es auch unterschiedliche, durchaus bibeltreue Möglichkeiten, eine Aussage der Bibel zu verstehen. Nur wer sich seiner eigenen Grenzen immer bewusst ist, bleibt offen für wachsende Erkenntnis und schützt sich vor Einbildung und Hochmut. Wer sich nun noch etwas genauer mit der Hermeneutik, das heißt mit den Grundprinzipien einer angemessenen Interpretation der Bibel beschäftigen will, dem empfehle ich unter anderem das von mir herausgegebene Büchlein Good News 2 – Die Bibel verstehen und auslegen, erschienen in der christlichen Verlagsgesellschaft Dillenburg.

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1: Es ist 11 Uhr und 45 Minuten.
2: Guten Tag und herzlich willkommen zu den Mittagsnachrichten von Radio Friesland. Heute am Montag, den 24. August 2026. Am Mikrofon Bianca Pankratz. Der Tagesvers. Gott spricht: Von nun an lasse ich dich Neues hören und Verborgenes, das du nicht wusstest. Jesaja 48, Vers 6.
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2: Heute ist es in Friesland stark bewölkt. Die Temperatur liegt in den nächsten Stunden bei etwa 23 Grad. Morgen soll es in Friesland teils sonnig, teils bewölkt sein. Die Tageshöchsttemperatur steigt auf bis zu 27 Grad an.
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2: Einladung zum Schulgottesdienst 2026. Die Lehrer und Schüler des Collegio Friesland laden herzlich zum diesjährigen Schulgottesdienst ein. Dieser findet am Sonntag, den 30. August um 9 Uhr in der Mennonitengemeinde in Zentral statt. Bereits um 8.45 Uhr werden die Schüler der 7. und 8. Klasse den Gottesdienst musikalisch begleiten. Unter dem Thema »Auf dem Fundament Gottes« möchten wir gemeinsam Gottesdienst feiern. Wir freuen uns, wenn viele mit uns diesen besonderen Gottesdienst feiern. Gezeichnet Beate Penner, Collegio Friesland. 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August, wieder eine Wunschliedersendung geben wird. Gerne nehmen wir eure Grüße und Musikwünsche bis Donnerstag 11 Uhr entgegen. 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Gezeichnet das Radioteam.
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2: Rund 2800 Menschen haben am ersten Besuchstag in Encarnación zwei historische Schiffe der paraguayischen Marine besichtigt. Der Schulkreuzer Cañonero Paraguay und das Patrouillenboot Capitán Cavral sind anlässlich des Rallye-Weltmeisterschaftslauf in den Süden des Landes gebracht worden, berichtet La Nación. Die beiden Schiffe spielten bereits im Chaco-Krieg eine wichtige Rolle und werden bis heute auch für humanitäre Einsätze genutzt. Nach Angaben der Marine liegen sie erstmals im Süden Paraguays vor Anker. Die Bevölkerung kann die Schiffe noch während dieser Woche besichtigen. Am Sonntag waren Besuche bis 17 Uhr am Strand San José möglich. Die Marine bezeichnet den Besuch als besondere Gelegenheit, mehr über die Geschichte der paraguayischen Seefahrt und die Bedeutung der beiden Schiffe als Teil des nationalen Kulturerbes zu erfahren. Der Kronprinz Akishino würdigt Beitrag japanischer Einwanderer in Paraguay. Das berichtet AVC Color. Bei seinem Besuch in Paraguay erinnerte der Kronprinz an die ersten japanischen Einwanderer, die vor 90 Jahren nach La Colmena kamen. Trotz schwieriger Bedingungen, kultureller Unterschiede und einer Unterbrechung während des Zweiten Weltkriegs habe sich die japanische Gemeinschaft im Land etabliert. Generationen von Einwanderern und Nikkei hätten zum gesellschaftlichen und wirtschaftlichen Fortschritt Paraguays beigetragen. Akishino betonte außerdem die besondere Bedeutung der Beziehungen zwischen beiden Ländern. Paraguay sei für seine Familie zu einem besonderen Ort geworden. Präsident Santiago Peña würdigte den Besuch ebenfalls als Zeichen der engen Freundschaft und Zusammenarbeit zwischen Paraguay und Japan. Der Kronprinz dankte zugleich der paraguayischen Gesellschaft für die offene Aufnahme der japanischen Einwanderer und ihrer Nachkommen. In San Juan Bautista haben Kinder und Familien bei der Aktion Bombero por un Día spielerisch gelernt, wie sie sich in Notfällen richtig verhalten. Die Freiwillige Feuerwehr K42 organisierte die Veranstaltung auf dem Platz Mariscal Estigarribia, schreibt ABC Color. Die Teilnehmer konnten praktische Übungen absolvieren und mehr über Erste Hilfe, Notfallvorsorge und die Arbeit der Feuerwehrleute erfahren. Auch die Polizei, die Linse-Einheit, Schulen und Motorradclubs beteiligten sich mit Vorführungen. Dabei wurde besonders auf die Verkehrssicherheit und das Tragen von Helmen hingewiesen. Nach Angaben der Feuerwehr sind zwischen 70% und 80% der Verkehrsunfälle mit Motorrädern verbunden. Die Veranstaltung sollte deshalb vor allem Kinder und Familien für mögliche Gefahren sensibilisieren und zugleich den Austausch zwischen Bevölkerung und freiwilligen Einsatzkräften stärken. Ärzte haben heute einen landesweiten Streik begonnen. Darüber informiert ABC Color. Betroffen sind mehr als 1500 Einrichtungen des Gesundheitsministeriums. Der Streik soll zunächst bis Freitag, den 28. August, dauern. Auslöser sind vor allem Forderungen nach höheren Gehältern und besseren Arbeitsbedingungen. Nach Angaben der Gewerkschaft Sinamed wurden die Gehälter der Ärzte zuletzt 2012 angepasst. Außerdem verlangen die Mediziner feste Anstellungen für langjährig befristet Beschäftigte, eine bessere Versorgung mit Medikamenten und Materialien und eine doppelte Bezahlung für Arbeit an Feiertagen. Ausgenommen vom Streik sind das Sozialversicherungsinstitut IPS, das Uniklinikum, Klinikas sowie Polizei- und Militärkrankenhäuser. Notfallversorgung, Intensivstationen und andere kritische Bereiche bleiben geöffnet. Geplante Untersuchungen und Operationen werden dagegen verschoben. In Asunción wollen die Ärzte heute vom ehemaligen Seminario Metropolitano zunächst zum Gesundheitsministerium und anschließend zum Finanzministerium marschieren. Sollte die Regierung keine Lösung anbieten, schließen die Ärzte einen unbefristeten Streik nicht aus. Eine Entscheidung darüber soll in einer Versammlung getroffen werden. Paraguay festigt seine Beziehungen zu Taiwan und richtet den Blick auf den indopazifischen Markt. Wie La Tribuna berichtet, hat Außenminister Rubén Ramírez Lezcano die strategische Bedeutung der Region hervorgehoben. Der Indopazifik umfasst fast die Hälfte der Weltbevölkerung und einen großen Teil der globalen Wirtschaftsleistung und des internationalen Handels. Für Paraguay bietet die Region vor allem Chancen beim Export von Lebensmitteln und bei der Zusammenarbeit im Technologiebereich. Nach Angaben des Ministers hatte sich die Beziehung zu der Republik China auf Taiwan verändert. Im Mittelpunkt stehen inzwischen nicht mehr nur finanzielle Unterstützung, sondern zunehmend direkter Handel und moderne Technologie. Taiwan ist bereits der wichtigste Abnehmer paraguayischen Rind- und Schweinefleischs. Zudem wurde ein Abkommen zur Einrichtung eines gemeinsamen Zentrums für Datenverarbeitung und künstliche Intelligenz unterzeichnet. Paraguay führt außerdem Gespräche mit Singapur, den Philippinen, Indonesien und Vietnam. Um die Handelswege nach Asien auszubauen, setzt die Regierung auf den biozeanischen Korridor, die Wasserstraße Paraguay-Paraná,

Truppen für Russland vor. Wie der ORF berichtet, bereitet Nordkorea nach südkoreanischen Erkenntnissen die Entsendung weiterer Truppen nach Russland vor. Es gebe jedoch keine Anzeichen dafür, dass eine solche Verlegung unmittelbar bevorstehe, teilte das Verteidigungsministerium in Südkorea mit. Der ukrainische Präsident Volodymyr Zelensky hatte Russland vor gut 2 Wochen vorgeworfen, den Kriegseinsatz zehntausender nordkoreanischer Soldaten vorzubereiten. Demzufolge sollten 30.000 bis 50.000 Nordkoreaner auf russischem Territorium stationiert werden. Die Schwester des nordkoreanischen Machthabers Kim Jong-un, Kim Yo-jong, hatte Zelenskys Angaben zurückgewiesen. Nordkorea und Russland haben ihre militärische Zusammenarbeit seit dem russischen Einmarsch in die Ukraine Anfang 2022 vertieft. So entsandte Nordkorea 2024 rund 14.000 Soldaten, um an der Seite Russlands in der Grenzregion Kursk zu kämpfen. In den USA hat ein schwerer Waldbrand die ersten Wohnviertel der Großstadt Reno erreicht. Laut der Tagesschau mussten zehntausende Menschen ihre Häuser verlassen. Das sogenannte Hawk Fire hat sich innerhalb kurzer Zeit auf mehr als 53 Quadratkilometer ausgebreitet. Nach Angaben der Behörden sind inzwischen fast 90.000 Menschen aufgerufen worden, ihre Wohnungen und Häuser zu verlassen. 6 Menschen wurden bislang verletzt. Der Brand war am Samstag in einem schwer zugänglichen Teil des Humboldt-Toyabe National Forest in Nevada ausgebrochen. Starke Windböen und die trockene Vegetation haben die Flammen schnell vorangetrieben. Der Gouverneur hat für den Bezirk den Notstand ausgerufen. Zudem wurde die Nationalgarde mobilisiert, um die Löscharbeiten und die Sicherung der evakuierten Gebiete zu unterstützen. Die Lage bleibt angespannt. Fast 10.000 Haushalte und Unternehmen waren zeitweise ohne Strom. Wegen Hitze, Trockenheit und Wind rechnen die Einsatzkräfte weiterhin mit schwierigen Bedingungen. Die EU hat neue Finanzhilfen in Milliardenhöhe für die Ukraine genehmigt. Wie die Tagesschau schreibt, hat die EU zum heutigen Unabhängigkeitstag der Ukraine und vor dem Hintergrund intensivierter russischer Angriffe neue Finanzhilfen in Milliardenhöhe genehmigt. Dabei handelt es sich um eine Summe von 6,1 Milliarden Euro. Die Mittel seien für Flugabwehrsysteme, Raketen, Munition und Radaranlagen vorgesehen, teilte die US-Kommission mit. Die Finanzhilfen sind Teil eines neuen Unterstützungsdarlehens im Umfang von bis zu 90 Milliarden Euro, von dem 60 Milliarden Euro als Militärhilfe vorgesehen sind. Es wird in mehreren Raten ausgezahlt. Die Finanzhilfe soll der Ukraine die Fortsetzung ihres Abwehrkampfes gegen die russischen Invasionstruppen ermöglichen und das Land vor einer Staatspleite bewahren. Die Ukraine erlangte ihre Unabhängigkeit im Jahr 1991 von der Sowjetunion nach deren Zusammenbruch. Am 24. August erklärte das Parlament in der Hauptstadt Kiew die Ukraine zu einem unabhängigen und demokratischen Staat. In einem Referendum stimmten danach 90% der Menschen im Land dem Beschluss zu. Heute feiert die Ukraine zum 35. Mal ihre Unabhängigkeit. Zu den Feierlichkeiten sind auch mehrere

europäische Spitzenpolitiker angereist, unter anderem EU-Ratspräsident Costa, die Premierminister aus Luxemburg und Großbritannien und der Präsident aus Estland. Ein menschenähnlicher Roboter hat den Rekord von Usain Bolt im Wettlauf gebrochen. Ein vom chinesischen Smartphone-Hersteller Honor entwickelter humanoider Roboter läuft schneller als Weltrekordhalter Usain Bolt, schreibt der ORF. Der auf den Namen Lightning, zu Deutsch Blitz, getaufte Roboter lief die 100 Meter in 9,32 Sekunden. Usain Bolt aus Jamaika, der den Weltrekord im 100-Meter-Lauf hält, lief die 100 Meter bisher in 9,58 Sekunden. Der menschenähnliche Roboter erreichte eine Spitzengeschwindigkeit von 14,5 Metern pro Sekunde. Der Lauf sei im Vorfeld des zweiten internationalen Wettbewerbs für humanoide Roboter absolviert worden, berichtete der chinesische Staatssender. Der humanoide Roboter Lightning hatte bereits im April den Halbmarathon von Peking in 50 Minuten und 26 Sekunden absolviert, ebenfalls schneller als der Weltrekord der Männer. Beim Halbmarathon war der Roboter 1,69 Meter groß und verfügte über 95 cm lange Beine. China fördert humanoide Roboter als strategische Zukunftsbranche. Politik und Unternehmen erwarten, dass bessere KI und Hardware dafür sorgen, dass künstliche Intelligenz künftig schneller in Fabriken, bei Lieferketten und im Alltag ankommt. Die USA vermitteln Gespräche zwischen Israel und Syrien. Wie der ORF schreibt, führen Syrien und Israel nach Angaben der syrischen staatlichen Nachrichtenagentur SANA und der US-Vermittlung hochrangige Gespräche in Jordanien. Ziel des Treffens sei es, die Spannungen nach den jüngsten israelischen Angriffen auf syrisches Gebiet abzubauen, meldete die Agentur gestern unter Berufung auf diplomatische Kreise im Außenministerium in der syrischen Hauptstadt Damaskus. An den Gesprächen nehmen der syrische Außenminister und Geheimdienstchefs sowie eine israelische Delegation teil. Im Mittelpunkt stehe die Frage, wie israelische Angriffe und Festnahmen gestoppt werden könnten. Syrien bekräftigte, dass die Golanhöhen besetztes syrisches Gebiet seien und eine Diskussion über deren endgültigen Status verfrüht sei. Oberste Priorität habe der Rückzug der israelischen Truppen auf die Linien vor dem 8. Dezember 2024 sowie die vollständige Umsetzung des Truppenentflechtungsabkommens von 1974. Soweit die Mittagsnachrichten heute am Montag. Auf Wiederhören!

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1: 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So wird der Heilige Geist mit seinem Oft in unserem Leben. Im Neuen Testament, in Galater, in Kapitel 4, Vers 22, finden wir diesen Bibelvers über die Früchte vom Heiligen Geist. Und dort steht, und wir wiederholen nochmal diese einzelnen Früchte. Die Frucht vom Geist ist Leib, Freit, Fried, Geduld, Freundlichkeit, Güte, Trühe, Bescheidenheit und Selbstbeherrschung.

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Unsere zweite Frucht in dem Bibelvers redet von Freude. Klar, Freude, das ist doch was Einfaches. Man kann sich über so viel freuen. Aber es gibt auch Momente, die nicht so einfach sind. 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
0: 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Hast du das Gefühl, dass du lang unter einem anderen Mensch leidest? Vielleicht, weil der Herr Jesus die diese Frucht von der Langmut, die Geduld in deinem Leben entwickle, dass du lierst, auch damit anzugehen. Und dann kannst du für diese Person auch ein Zeugnis sein. Das wird nun unsere Fiedefrucht, die Geduld oder auch Langmut genannt. 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

0: Als Rosalie an diesem Morgen zum Frühstück nach unten ging, traf sie ihren Vater und die Hausherrin in der guten Stube im Gespräch miteinander an. Sie hörten auf zu reden, als Rosalie eintrat, und ihr Vater begrüßte sie mit einer theatralischen Verbeugung. »Guten Morgen, Madame«, sagte er. »Ich freue mich, festzustellen, dass du wohl geruht hast.« Rosalie ging mit dem Kätzchen im Arm hinüber zum Kaminfeuer, und die Dame des Hauses gab ihr herablassend einen Kuss, um ihr dann keinerlei Beachtung mehr zu schenken. Es war ein seltsames Leben für Rosalie in dieser Pension. Niemand sprach mit ihr den ganzen Tag lang ein freundliches Wort. Eine Ausnahme bildete nur die arme Betty Ann. Die Treppen auf und ab und hierhin und dorthin, wischen und abstauben und abwaschen von morgens bis abends. Arme Betty Ann, wenn sie auch nur einen Augenblick innehielt, ließ sich schon ihre Hausherrin vernehmen.
1: »Betty Ann, du faules Mädchen, was machst du denn jetzt?«
0: Als Rosalie an diesem Nachmittag in ihrer Dachkammer saß und las, hörte sie die klappernden Schuhe von Betty Ann die Treppe heraufkommen, und gleich darauf trat diese in das Zimmer. »Da ist ein Schwarzer unten, der dich sprechen möchte«, sagte sie. »Kannst du nach unten kommen?« Rosalie eilte nach unten. Im Hausflur stand mit seinem Hut in der Hand Toby.
2: »Entschuldigen Sie bitte, Fräulein Rosie«, sagte er, »aber ich bin gekommen, um mich von Ihnen zu verabschieden.«
3: »Oh, Toby, du gehst weg?«
2: »Ja«, erwiderte dieser. »Der Chef braucht uns diesen Winter nicht mehr. Er hat keine Arbeit für uns, und deshalb hat er uns weggeschickt. Ich bedauere es wirklich, dass ich gehen muss.«
3: »Wohin willst du jetzt gehen, Toby?«
2: »Ich weiß es noch nicht, Fräulein Rosie«, sagte er und zuckte mit den Schultern. »Irgendwohin, wo ich Arbeit kriege.«
3: »Oh, das tut mir aber sehr leid, dass du gehen musst«, sagte Rosalie bedauernd.
2: »Ich werde alles vergessen, was ich gelernt habe«, sagte Toby betrübt. »Aber ich will Ihnen etwas sagen, Fräulein Rosie. Im Frühjahr werde ich wieder hier zurück sein. Der Master wird mich wieder nehmen, wenn ich rechtzeitig wiederkomme. Und dann lehren Sie mich wieder ein bisschen mehr lesen, nicht wahr? Und Sie werden mir auch mehr aus Ihrer Bibel sagen.«
3: »Ja«, versicherte Rosalie ihm, »ganz bestimmt, Toby. Aber du wirst doch sicher nicht alles vergessen?«
2: »Nein, Fräulein Rosie«, entgegnete Toby, »das werde ich nicht. Ich muss immer wieder an das denken, was Sie mir gesagt haben. Ich kann jetzt nicht mehr so fluchen wie früher. Irgendwie kommt es mir so vor, als würde ich an schlechten Wörtern ersticken. Das erste Mal, als ich fluchte, hatte ich mit einem unserer Männer Krach. Und ehe ich mich versah, kamen plötzlich ein paar schlechte Ausdrücke heraus. Aber im nächsten Augenblick musste ich an den guten Hirten denken und wie er mich sucht, wie sie mir gesagt haben. Ich lief aus dem Wohnwagen und wollte die Sache vergessen. Aber es kam mir vor, als würde mich der gute Hirte ganz bekümmert anschauen. Und ich wurde erst wieder froh, Fräulein Rosie, als ich zu ihm betete, er möge mir vergeben.«
3: »Das freut mich, Toby«, sagte Rosalie. »Wenn du den guten Hirten liebst und ihm nicht mehr wehtun möchtest, dann muss er dich bestimmt schon gefunden haben, Toby.«
2: »Nun, ich weiß nicht, Fräulein Rosie. Ich hoffe es. Doch jetzt muss ich weg. Aber ich konnte einfach nicht gehen, ohne Ihnen auf Wiedersehen zu sagen. Sie sind so gut zu mir gewesen, Fräulein Rosie, und haben mir so viel beigebracht.«
0: Danach verlief im Leben Rosalies ein Tag wie der andere. Morgens wurde sie von Betty Ann geweckt, las dieser einen neuen Bibelvers vor und erklärte ihn. Sie suchte den Vers immer am Vorabend aus und legte ein Lesezeichen hinein, so dass sie nach dem Erwachen sofort zu lesen anfangen konnte. Auf diese Weise ging kein Augenblick von den 10 Minuten verloren. Betty Ann hörte immer mit aufgesperrten Augen und Ohren zu, und sie hörte nicht umsonst zu. Es war, als ob ein Sonnenstrahl Licht in ihr unglückliches Leben brachte und ihr etwas gab, das ihrem Leben wieder mehr Wert verlieh. »Er liebt mich«, dieser Gedanke setzte sich in ihrem Kopf fest. »Er liebt mich so sehr, dass er für mich gestorben ist.« Und dieser Gedanke reichte aus, um ihr die trostlose Pension und das harte Leben weniger düster als vorher erscheinen zu lassen. Ganz allmählich ging in dem Mädchen eine Veränderung vor, die Rosalie nicht übersehen konnte. Betty Ann war sanfter als früher und auch stiller und geduldiger. Sie schien auch glücklicher. Sie verstand immer besser, wie viel der gute Hirte auch für sie getan hatte. Die kurze Zeit morgens zusammen mit Betty Ann war für Rosalie der schönste Teil des ganzen Tages.
3: Sie mochte die Menschen nicht, denen sie in dem großen Haus begegnete. Sie waren sehr lärmig und deshalb ging sie ihnen so viel wie möglich aus dem Weg. Viele von ihnen waren Schauspieler und Schauspielerinnen, die fast bis Mittag im Bett blieben. So war der Vormittag noch am ruhigsten. Sogar die Pensionsbesitzerin stand oft nicht früher auf. Rosalie saß gewöhnlich vor dem Kaminfeuer mit dem Kätzchen auf ihren Knien und dachte an ihre Mutter und an ihre Tante Lucy, und ab und zu vergewisserte sie sich, dass das kostbare Medaillon und der Brief noch an ihrem Hals hing. Das Kätzchen führte ein glückliches Dasein. Rosalie hob ihm immer etwas von ihren Mahlzeiten auf. An so mancher Untertasse voll Brot, Milch oder Fleisch konnte es sich gütlich tun. Und jeden Abend, wenn Rosalie zu Bett ging, wurde es in einen Schal eingewickelt, um dann in den Armen von Rosalie einzuschlafen. Wo Rosalie war, da war auch das Kätzchen. Es folgte ihr treppauf und treppab. Wenn sie zum Essen am Tisch saß, lag es zu ihren Füßen. Es sprang in ihren Schoß, wenn sie am Kaminfeuer saß. Überall war es Rosalies treuer Begleiter. Nur eine Ausnahme davon gab es, nämlich dann, wenn Rosalie fort musste, um im Stadttheater aufzutreten. Dann hüpfte es hinter Rosalie die Treppe hinunter und schaute ihr nach, wie sie mit ihrem weißen Kleid in einer Droschke davonfuhr. Während ihrer Abwesenheit strich das Kätzchen ruhelos und miauend im Haus herum, bis sie zurückkehrte. Rosalie musste Abend für Abend ihren Vater ins Theater begleiten. Auch die Pensionsbesitzerin, selber Schauspielerin, ging mit. Sie war zu Rosalie nicht unfreundlich, nahm aber einfach keine Notiz von ihr. Aber zu ihrem Vater war sie sehr höflich. Sie bot ihm immer den besten Sessel im Salon sowie den Hauptplatz am Tisch an und war in jeder Beziehung für seinen Komfort besorgt. Oft, wenn Rosalie plötzlich ins Zimmer trat, traf sie beide ins Gespräch vertieft an, das bei ihrem Eintreten stets unterbrochen wurde. Während sie gemeinsam in der Droschke ins Theater fuhren, wurden manche Worte im Flüsterton zwischen ihnen ausgetauscht. Rosalie konnte aus all dem schließen, dass ihr Vater und diese Frau die besten Freunde waren. So vergingen die Wochen und die Zeit nahte, wo die Tage wieder länger und heller wurden. Damit würde auch die Beschäftigung ihres Vaters am Theater zu Ende gehen und aufs Neue die Sommerreise zu den verschiedensten Jahrmarktsmessen im Lande beginnen. Rosalie sah dieser Zeit erwartungsvoll entgegen. Sie sehnte sich danach, diese düstere Pension zu verlassen, ihren eigenen Wohnwagen zu haben, wieder reine Landluft zu atmen, die Blumen, die Vögel und die Bäume wiederzusehen. Und auch Tobi, dem sie weiteren Leseunterricht erteilen würde. All diesen Dingen blickte Rosalie voller Vorfreude entgegen. Aber Betty Ann hatte beim Herannahen dieser Zeit ganz andere Empfindungen. »Was soll ich ohne dich nur anfangen? Wer wird mir dann vorlesen?« Ihre klappernden Schuhe schlurften noch müder über den Boden und in ihren Augen standen Tränen. Doch jetzt wusste sie wenigstens, dass der gute Hirte sie liebte und bei ihr sein würde, auch wenn Rosalie wegging. Eines Morgens, als Rosalie oben in ihrer Dachkammer saß und las, öffnete sich leise die Tür. Betty Ann trat mit sehr bekümmerter Miene ein und setzte sich auf eine Schachtel. »Was ist los, Betty Ann?« erkundigte sich Rosalie. »Wenn es wenigstens eine andere wäre«, sagte Betty Ann. »Wer denn? Was denn?« forschte Rosalie. »Wenn es wenigstens eine andere wäre, hätte ich ja nichts dagegen«, fuhr Betty Ann fort. »Aber sie ist... Ach, ich kann dir gar nicht sagen, was sie ist. Sie ist manchmal einfach fürchterlich. Es beschäftigt mich richtig.«
4: »Aber was beschäftigt dich?« fragte Rosalie noch einmal.
2: »Ich habe es schon lang vermutet«, erzählte Betty Ann. »Aber sicher war ich nicht. Doch jetzt steht es fest und das ist schade.«
4: »Bitte sag mir doch, Betty Ann, wovon du redest«, bat Rosalie.
2: »Nun also, ich kann es dir ja jetzt gerade heraus sagen. Du bekommst eine neue Mama.«
4: »Eine was?« fragte Rosalie erstaunt.
2: »Eine neue Mama, eine neue Mutter. Sie wird Frau August Joyce werden.«
4: »Oh, Betty Ann«, rief Rosalie bestürzt, »bist du wirklich sicher?«
2: »Ja«, versicherte das Mädchen, »nur allzu sicher. Einer der Mieter hat es mir gesagt. Und nicht nur das, sondern die beiden sind gerade jetzt zusammen weggefahren. Ich glaube, sie sind zur Kirche gefahren, um die Sache festzumachen.« »Ach, das gefällt mir überhaupt nicht.«
4: »Oh, Betty Ann«, rief Rosalie ganz bestürzt aus, »was soll ich tun?«
2: »Es hat mir noch nie etwas so wehgetan«, sagte das Mädchen. »Bis jetzt ist sie anständig zu dir gewesen, aber wenn sie deinen Vater erst mal geheiratet hat, wird sie eine andere Frau sein, du wirst sehen.« Ach du lieber Himmel, aber jetzt muss ich weg. Ich muss noch eine Menge machen, bevor sie zurückkommt, sonst werde ich etwas erleben, wenn ich Zeit verschwende.
3: »Oh, Rosalie, ich wünschte, ich hätte dir nichts davon gesagt«, sagte sie bedauernd, als sie die Tränen in Rosalies Augen bemerkte.
4: »Ach, es ist besser, dass ich es weiß«, erwiderte Rosalie. »Danke, liebe Betty Ann.«
3: »Es tut mir wirklich leid, tatsächlich«, sagte das Mädchen zu sich selbst, während sie die Treppe nach unten ging. »Ich mag ja schon etwas verkraften, aber sie ist noch so jung. Die Sache tut mir wirklich leid.«
0: Nachdem Betty Ann gegangen war, blieb Rosalie ihren eigenen Gedanken überlassen. Alle ihre Träume von Ruhe und Frieden im Wohnwagen waren zerronnen. Entweder würde sie weiterhin in der Pension bleiben, oder die Frau würde, wenn sie auf Reisen gingen, auch die Herrin des Wohnwagens sein. Und wie sollte sie dann ihr Medaillon und den Brief an Tante Lucy vor ihren neugierigen Augen versteckt halten können? Welch ein unglückliches Leben lag doch vor ihr, wenn sie an die Zukunft dachte. Sie schien von Tante Lucy weiter entfernt zu sein denn je. Und wie sollte sie ihre Bibel lesen und beten können und mehr erfahren über den guten Hirten? Das Leben kam Rosalie auf einmal sehr dunkel und freudlos vor. Der Sonnenschein war vom Himmel verschwunden und alles erschien ihr kalt und leblos. Für ein paar Augenblicke verlor sie Hoffnung und Glauben. Sie dachte, der gute Hirte hätte sie verlassen und darum all diese Not zugelassen. Als sie eine Weile geweint hatte und sich mit jedem Moment unglücklicher fühlte, streckte sie ihre Hand nach der Bibel aus, um darin vielleicht etwas zu finden, was ihr Trost brachte. Ohne zu wissen, wo sie eigentlich lesen sollte, blätterte sie rasch die Seiten um, bis ihr Blick auf das Wort Schafe fiel. Von der Zeit an, wo der alte Mann ihr auf jener Messe das Bild geschenkt hatte, besaß sie eine besondere Vorliebe für solche Texte, die von Jesus als dem guten Hirten und von seinen Kindern als von den Schafen redete.
4: »Meine Schafe hören meine Stimme, und ich kenne sie, und sie folgen mir. Ich gebe ihnen das ewige Leben, und niemals werden sie umkommen, und niemand wird sie aus meiner Hand reißen.«
0: Diese Worte gaben Rosalie etwas Ruhe und Trost, schon bevor sie eingehender darüber nachdachte. Dann fing sie an, sich über jedes einzelne Wort Gedanken zu machen. Sie hatte das Gefühl, durch sie gerade das zu bekommen, was sie brauchte.
4: »Guter Hirte«, betete Rosalie, »halte mich fest. Lass mich niemand aus deiner Hand reißen, weder den Vater noch die neue Frau, noch irgendjemand von den Leuten hier. Halte mich bitte ganz fest. Ich fürchte mich ja so. Ich bin nur ein kleines Schaf und ich habe keinen, der mir hilft. Darum halte mich bitte fester als die anderen. Amen.«
0: Als Rosalie sich von den Knien erhob, fühlte sie wieder Frieden im Herzen. Sicher in der Hand des guten Hirten. Wer oder was konnte ihr da schaden? Es war gut, dass sie auf diese Weise gestärkt und getröstet worden war, denn einige Minuten später hörte sie ihren Vater nach ihr rufen. Als sie nach unten ging, fand sie ihn im Salon zusammen mit der Dame des Hauses.
2: »Rosalie«, sagte ihr Vater zu ihr und verbeugte sich wieder theatralisch, »gestatte mir, dir deine Frau Mutter vorzustellen.« Offenbar hatte er erwartet, dass sie darüber sehr überrascht sein würde. Rosalie versuchte zu lächeln und ging zur Frau hinüber, und während sie ihre Hand in diejenige ihrer neuen Mutter legte, schien ihr, als fasste der gute Hirte ihre Hand noch fester als sonst. Nachdem ihr Vater einige Bemerkungen in dem Sinne gemacht hatte, dass sie jetzt wieder eine Mutter hätte, ließ er sie wieder gehen und sie kehrte auf ihr Zimmer zurück. Schon am nächsten Tag stellte Rosalie fest, dass Betty Anns Prophezeiung sich erfüllte.
3: »Rosalie«, sagte ihre Stiefmutter, kaum dass sie nach unten gekommen war, »ich möchte, dass du dich von nun an nützlich machst. Ich will keine Tochter haben, die ihre Zeit so vertrödelt, wie du es in der letzten Zeit getan hast. Hol etwas Wasser und schrubb den Fußboden im Wohnzimmer. Und wenn du damit fertig bist, gibt es für dich noch eine Menge anderes zu tun. Ich weiß schon, wie man Mädchen zum Arbeiten bringt.«
0: Das konnte sich Rosalie gut vorstellen. Ihr Vater stand daneben und lachte nur bei den Worten seiner neuen Frau.
2: »Das wird ihr gut tun«, hörte Rosalie ihn sagen, als sie aus dem Zimmer ging. »Du hast ganz recht, sie braucht ein wenig harte Arbeit.«
0: Und harte Arbeit gab es für Rosalie wahrlich. Es war schwierig zu sagen, wer härter arbeiten musste, sie oder Betty Ann. Vielleicht führte Rosalie nun das schwerere Leben, denn nachdem sie den ganzen Tag gearbeitet hatte, musste sie abends noch ins Theater, um ihre Rolle zu spielen. Wenn sie dann anschließend nach Hause kam, war sie so erschöpft, dass sie sich kaum in ihre Dachkammer hinaufschleppen konnte.
3: Aber nicht die harte Arbeit war das Schlimmste, nicht einmal die ewige Nörgelei der Stiefmutter den ganzen Tag lang, ohne ein einziges lobendes oder aufmunterndes Wort von ihr zu hören, nur unfreundliche, brutale Worte. Und Schläge gab es manchmal auch. Nein, das Schlimmste für sie war, dass sie die vielen groben und lärmigen Mieter bedienen musste. Würde sie wirklich bewahrt bleiben an diesem schrecklichen Ort? Manchmal hatte sie das Gefühl, als würde sie versinken. Aber die Hand des guten Hirten war mit ihr. Niemand konnte sie aus dieser Hand reißen. Kein Übel konnte ihr schaden. Im Arm des guten Hirten war sie sicher geborgen. Rosalie sah jetzt wenig von ihrem Vater. Nachmittags war er fast immer abwesend und kehrte gerade rechtzeitig genug heim, um sie für die Abendvorstellung abzuholen. Im Anschluss daran begleitete er meistens seine Frau und Rosalie nicht heim, sondern schickte sie mit einer Droschke nach Hause, während er noch mit seinen Freunden trinken ging. Rosalie wusste nie, wann ihr Vater heimkehrte. Er besaß einen Hausschlüssel und war gewöhnlich erst zurück, wenn die anderen im Hause schon schliefen. Rosalie sah ihn meistens erst zum Mittagessen am nächsten Tag, wenn er schlecht gelaunt die Treppe herunterkam. Sie war oft traurig wegen ihm und wusste gar nicht, wie sie ihn dazu bringen könnte, über Gott nachzudenken. Aber es schien auch keinen Zweck zu haben, mit ihm zu reden. Der gute Hirte wollte ihn ganz sicher finden, aber er weigerte sich, auf seine Stimme zu hören. Er hatte sein Herz verhärtet und sich schließlich von der Liebe Gottes abgewendet. Eines Abends, als Rosalie mit ihrer Katze neben sich auf dem Kopfkissen im Bett lag und vor lauter Erschöpfung und Müdigkeit schon eingeschlafen war, erwachte sie plötzlich erschrocken, als sie eine Hand auf ihrer Schulter verspürte. Sie hörte Betty Anns Stimme sagen, »Rosalie, Rosalie, was kann das sein?« Sie richtete sich rasch auf und sah Betty Ann furchtsam neben ihrem Bett stehen. »Rosalie«, sagte sie, »hast du es nicht gehört?« »Was gehört?« wollte Rosalie wissen. »Als ich schon fest schlief«, berichtete Betty Ann, »wurde ich plötzlich wach und hörte die Türglocke läuten.« »Bist du sicher?« fragte Rosalie. »Ich habe nichts gehört.« »Nein«, sagte Betty Ann, »und die Hausherrin scheint auch nichts gehört zu haben. Alle schlafen schon. Ich bin es aber so sehr gewöhnt, am Tage beim ersten Läuten der Glocke an die Türe zu gehen, dass ich auch nachts sofort auf das Läuten reagiere, sogar wenn ich schlafe.« »Bist du wirklich sicher?« fragte Rosalie nochmals. Doch kaum hatte sie diese Worte ausgesprochen, da läutete es wieder, und zwar so laut, dass kein Zweifel mehr bestand. »Hast du etwas dagegen, mit mir zu kommen?« fragte Betty Ann, während sie sich anschickte, die Treppe hinunterzusteigen. »Nein, gar nicht«, antwortete Rosalie. »Ich habe keine Angst.« Sie schlüpfte hastig in ihr Kleid und die beiden Mädchen eilten nach unten. Als sie gerade den letzten Treppenabsatz erreichten, läutete die Glocke wieder und diesmal so laut, dass auch die Pensionsbesitzerin die Nase durch die Zimmertür steckte, um zu sehen, was los war. »Gnädige Frau«, sagte Betty Ann, »die Hausglocke läutet. Ich und Rosalie wollen gerade nachsehen, wer es ist.« »Oh, ich glaube, es ist nichts«, sagte sie. »Es wird jemand sein, der mit dem Zug angekommen ist oder die falsche Tür erwischt hat.« Während sie so redete, läutete es wieder heftig und Betty Ann öffnete die Tür. Draußen war es dunkle Nacht, aber sie konnte einen Mann auf der Haustreppe erkennen. »Wohnt hier Frau Joyce?« hörte sie ihn fragen. »Ja, sie wohnt hier«, antwortete das Mädchen. »Sie wird gewünscht«, sagte der Mann. »Sag ihr, sie soll sich beeilen und rasch kommen.«
4: »Was ist denn los?«, fragte Rosalie.
3: »Es ist ein Unfall passiert«, gab der Mann Auskunft. »Er ist im Krankenhaus, ich meine Ihr Mann. Er ist von einer Droschke überfahren worden. Ich werde Sie hinbringen, wenn Sie sich beeilt. Ich bin ein Kamerad von Joyce.«
4: Rosalie stand wie angewurzelt da und brachte kein Wort hervor, während Betty Ann die Treppe hinauflief, um die Hausherrin zu informieren.
3: »Das kommt nur vom Trinken«, sagte der Mann mehr zu sich selbst als zu Rosalie. »Weder sah er die Droschke noch hörte er sie. Er lief direkt in die Räder hinein. Ich kam zufällig vorbei und sagte mir, das muss doch Joyce sein. Und darum ging ich mit ins Krankenhaus und bin jetzt gekommen, um seiner Frau Bescheid zu geben. Nicht gerade eine schöne Aufgabe, so etwas.«
4: Nach ein paar Minuten kam Frau Joyce fertig angekleidet die Treppe heruntergelaufen. Rosalie bat sie, sie begleiten zu dürfen. Sie wurde jedoch ins Bett zurückgeschickt und ihre Stiefmutter eilte mit dem Mann davon. Rosalie erwartete ungeduldig den neuen Tag. Sie lag die ganze Nacht wach und lauschte angespannt auf jedes Geräusch, das ihr die Rückkehr ihrer Stiefmutter anzeigen würde. Das fahle Licht der Morgendämmerung stahl sie schon in die Kammer, als die Hausglocke läutete und Betty Ann ging, um Frau Joyce die Tür aufzumachen. Rosalie wagte nicht, nach unten zu gehen und zu vernehmen, was passiert war.
0: Erst später hörte sie Betty Anns klappernde Schuhe langsam die Treppe emporkommen, und Betty Ann trat zu ihr in die Kammer.
4: »Sag mir«, forderte Rosalie sie auf, »was ist geschehen?«
2: »Er ist tot«, sagte Betty Ann leise. »Er war schon tot, als sie zu ihm kam. Er war schon bewusstlos, nachdem die Räder ihn überfahren hatten. Ist das nicht schrecklich?«
0: Rosalie vermochte weder zu sprechen noch zu weinen. Sie saß still und regungslos da und wusste, dass wenn ihr Vater sich vom guten Hirten nie hatte finden lassen, es jetzt zu spät war. Es war der Tag nach der Beerdigung ihres Vaters. Rosalie war gerade damit beschäftigt, die obere Treppe zu wischen, als ihre Stiefmutter aus dem Wohnzimmer trat und sie zu sich nach unten rief. Sobald Rosalie den Raum betreten hatte, hieß Frau Joyce sie, die Tür hinter sich zu schließen, und fragte sie dann mit scharfer Stimme, wie lange sie denn eigentlich noch in ihrem Hause zu bleiben gedenke.
4: »Ich weiß nicht«, antwortete Rosalie furchtsam.
1: »Das solltest du aber wissen«, gab Frau Joyce zurück. »Ich nehme an, du erwartest doch nicht von mir, dass ich dich behalte und für dich sorge. Du bedeutest mir gar nichts, damit du es weißt.«
4: »Ja«, erwiderte Rosalie, »ich weiß das.«
1: »Ich dachte, ich will dir das sofort sagen«, fuhr die Frau fort, »damit du im Bilde bist, was du zu erwarten hast. Ich werde mich wegen dir mit dem Arbeitshaus in Verbindung setzen. Das ist jetzt der beste Platz für dich. Die dort werden dir schon beibringen, was harte Arbeit ist, und werden bestimmt einen guten Platz für dich haben, wie für Betty Ann.«
4: »Oh nein«, sagte Rosalie rasch, »nein, dahin möchte ich nicht.«
1: »Möchte ich nicht«, wiederholte Frau Joyce. »Ich meine, du willst nicht. Aber Bettlerinnen wie du können nicht wählen. Wenn du wenigstens ein nettes, kräftiges Mädchen wärst wie Betty Ann, hätte ich dich an ihrer Stelle behalten können. Aber ein so kleines Ding wie du ist nicht einmal ihr Brot wert. Nein, junges Fräulein, deine angenehmen Tage sind vorbei. Ins Arbeitshaus wirst du gehen, so wahr ich lebe.«
4: »Bitte«, begann Rosalie, »meine Mutter hatte ein paar Verwandte.«
1: »Unsinn, Kind«, unterbrach ihre Stiefmutter sie. »Ich habe noch nie etwas von Verwandten deiner Mutter gehört. Ich glaube kaum, dass sie welche hatte. Und wenn doch, dann werden sie nichts mit dir zu tun haben wollen. Nein, nein, das Arbeitshaus ist der richtige Platz für dich, und ich werde dafür sorgen, dass du dorthin kommst, bevor du einen Tag älter bist. Und jetzt mach, dass du wieder an deine Arbeit kommst.«
0: »Betty Ann«, sagte Rosalie, als sie am Abend desselben Tages oben zusammen waren, lange nachdem schon alles in dem großen Haus fest schlief.
4: »Betty Ann, liebe Betty Ann, ich gehe weg.«
1: »Du meine Güte«, sagte Betty Ann, »was sagst du da?«
4: »Ich laufe morgen weg«, flüsterte Rosalie.
0: Während die zwei Mädchen auf Rosalies Matratze saßen, erzählte Rosalie Betty Ann, was ihre Stiefmutter zu ihr gesagt hatte. Sie sagte ihrer Freundin, sie könnte es nicht ertragen, in das Arbeitshaus zu gehen, und darum sei sie entschlossen, die Pension nach Tagesanbruch zu verlassen und nie mehr zurückzukommen.
2: »Aber Rosalie«, sagte Betty Ann, »was willst du denn anfangen? Du kannst doch nicht von Luft leben. Du wirst sterben, wenn du so wegläufst.«
4: »Schau her«, sagte Rosalie in leisem Flüsterton, »ich kann dir ja vertrauen, Betty Ann, und ich will dir etwas zeigen.«
0: Sie holte das kleine Päckchen unter ihrem Kleid hervor. Als sie es aufgemacht hatte, legte sie das Medaillon in Betty Anns Hand.
2: »Oh, wie schön«, sagte das Mädchen bewundernd, »das habe ich noch gar nicht gesehen.«
4: »Nein«, klärte Rosalie sie auf, »ich habe meiner Mutter versprochen, es nie zu verlieren, und ich hatte so Angst, jemand könnte es sehen und mir wegnehmen.«
2: »Wer ist denn diese schöne junge Dame, Rosalie?«
4: »Sie ist die Schwester meiner Mutter. Dieses Bild ist von ihr, als sie noch ziemlich jung war. Inzwischen ist sie verheiratet und hat selbst ein kleines Mädchen. Ich will dir alles darüber erzählen«, sagte Rosalie. »Kurz vor ihrem Tod gab meine Mutter mir dieses Medaillon und sagte, ich soll zu meiner Tante Lucy gehen, wenn ich je eine Gelegenheit dazu habe. Sie schrieb einen Brief für mich, in dem sie erklärte, wer ich bin, und bat meine Tante Lucy, mir wohlgesinnt zu sein. Und hier ist der Brief«, sagte Rosalie und holte ihn aus dem Päckchen hervor. »Das ist die Schrift meiner Mutter«, und las vor, was auf dem Briefumschlag geschrieben stand. »Frau Leslie, Pfarrei Melton.« »Hat sie nicht eine schöne Schrift gehabt?«, sagte Rosalie stolz und zeigte ihrer Freundin den Umschlag.
2: »Und was willst du jetzt tun?«, fragte Betty Ann sie.
4: »Ich werde zu meiner Tante Lucy gehen und ihr diesen Brief geben.«
2: »Sie wird dich nie gehen lassen, Rosalie. Es hat gar keinen Zweck. Sie hat gesagt, du kommst ins Arbeitshaus, und sie hält ihr Wort.«
0: Gemeint war die Hausherrin.
3: Ja, ich weiß, dass sie mich nicht gehen lassen wird, antwortete Rosalie, und deshalb verschwinde ich morgen vor dem Frühstück. Sie steht ja nicht vor 11 Uhr auf, und dann bin ich schon längst weg.
2: Aber kennst du denn den Weg, Rosalie?
3: Nein, ich werde fragen müssen. Wie weit ist Pendleton von hier, Betty Ann, weißt du es?
2: Ja, erwiderte diese. Da war eine Frau im Arbeitshaus, die kam von dort. Sie hat uns oft erzählt, wie sie einmal den weiten Weg an einem kalten Tag gemacht hatte, als es auch noch schneite. Es sind ungefähr 20 Kilometer, glaube ich. Aber warum Pendleton?
3: Nun, das ist die Stadt, wo mir der alte Mann das Bild gab, sagte Rosalie. Und es war das erste Dorf danach, wo Tante Lucy wohnte. Melton muss etwa 7 Kilometer weiter sein als Pendleton.
2: Oh, Rosalie, sagte Betty Ann. Das sind ja über 27 Kilometer, das wirst du doch nie schaffen.
3: Oh doch, beharrte Rosalie, ich muss es versuchen, denn wenn ich erst einmal dort bin, oh Betty Ann, stell dir vor, wenn ich erst einmal bei meiner lieben Tante Lucy bin. Nanu, was ist denn?
0: Betty Ann vergrub ihr Gesicht in ihren Händen und fing an zu schluchzen.
2: Es ist schon gut, sagte Betty Ann, als Rosalie sie zu trösten versuchte. Du wirst dort glücklich und alles wird gut sein. »Aber der Gedanke, ohne dich hier bleiben zu müssen.«
3: »Arme Betty Ann«, sagte Rosalie mitfühlend, ihre Hand auf das raue Haar des anderen Mädchens legend. »Was kann ich nur für dich tun?«
2: »Oh, mach dir keine Sorgen, Rosalie. Das ist viel besser, als dich im Arbeitshaus zu sehen. Aber ich dachte nicht, dass es so schnell gehen würde. Kannst du nicht den guten Hirten bitten, sich ein wenig um mich zu kümmern, Rosalie, wenn du weg bist?«
3: »Ja«, stimmte Rosalie zu, »wir wollen es ihm gerade jetzt sagen.«
0: So knieten sie beide Hand in Hand auf dem Dachkammerboden nieder und Rosalie betete.
3: »Guter Hirte, ich werde jetzt weggehen. Bitte, kümmere dich um Betty Ann und tröste sie. Hilf ihr immer und lass sie sich nicht einsam oder unglücklich fühlen. Und nimm dich bitte auch meiner an und bring mich sicher zu Tante Lucy. Und wenn Betty Ann und ich uns nie mehr in dieser Welt sehen, so mach bitte, dass wir uns im Himmel wiedersehen. Amen.«
0: Dann standen sie von ihren Knien auf, unter Tränen und mit einem Lächeln zugleich, und begannen Vorbereitungen für Rosalies Weggang zu treffen. Rosalie beschloss, nur ganz wenig mitzunehmen, denn sie hatte einen weiten Weg vor sich und konnte nicht viel tragen. Sie füllte eine kleine Tasche mit den Dingen, die sie am nötigsten brauchte. Dann wickelte sie ihre kleine Bibel ein und verstaute sie ebenfalls in der Tasche, zusammen mit dem Paar kleiner blauer Schuhe, die ihrem kleinen Bruder gehört hatten und den sie nie gekannt hatte. Auch ihr Bild vergaß sie ebenso wenig wie die Karte mit dem Lied drauf. Als alles fertig war, gingen sie zu Bett. Aber keine von ihnen konnte viel schlafen in dieser Nacht. Sobald es hell war, wickelte sich Rosalie in den warmen Schal ihrer Mutter, denn es war ein rauer, frostiger Morgen, und nahm ihre Tasche in die Hand. Dann ging sie in Betty Anns Zimmer, um sich von ihr zu verabschieden.
2: »Was soll ich der Hausherrin sagen, wenn sie mich fragt, wo du hingegangen bist?« fragte das bekümmerte Mädchen.
3: »Du kannst dir sagen, dass ich zu Verwandten meiner Mutter gegangen bin und nicht zurückkomme. Sie wird keine Fragen mehr stellen, wenn du ihr das sagst. Sie wird nur allzu froh sein, mich loszuwerden.« »Aber ich möchte lieber, dass sie nicht erfährt, wo meine Tante Lucy wohnt. Sag ihr deshalb bitte nichts davon, Betty Ann.«
0: Das Mädchen versprach es ihr, und unter vielen Tränen nahm sie Abschied voneinander. Betty Ann machte für Rosalie gerade die Tür auf, als sie etwas Schwarzes und Weiches unter Rosalies Schal entdeckte.
2: »Du meine Güte, was ist denn das?« rief sie.
3: »Es ist das arme kleine Kätzchen«, sagte Rosalie. »Ich konnte es einfach nicht zurücklassen. Es hat neulich ein Stückchen Fisch erwischt, und Frau Joyce war so ärgerlich deswegen, dass sie ihm jetzt Gift geben will.«
0: Und Rosalie streichelte bei diesen Worten dessen schwarzes, weiches Fell.
2: »Aber wie willst du es tragen, Rosalie? So eingerollt wird ihm doch nicht wohl sein.«
3: »Oh, das mache ich schon. Es kann ein bisschen laufen, wenn wir erst einmal etwas auf dem Land sind. Es folgt mir wie ein Hund.«
2: »Und was willst du unterwegs essen, Rosalie? Lass mich etwas für dich aus der Küche holen.«
3: »Oh nein«, wehrte Rosalie mit Entschiedenheit ab, »ich werde nichts nehmen, denn es gehört mir nicht. Aber ich habe ein Stück Brot, das ich mir vom Frühstück aufgespart habe, und außerdem noch etwas Kleingeld, das mein Vater mir einmal gegeben hat. Damit komme ich schon durch.«
0: Und dann trat Rosalie nach draußen in die große Welt hinaus, während Betty Ann an der Türe stand und ihr nachblickte, wie ihre Freundin die Straße hinunterging. Immer wieder drehte Rosalie sich nach Betty Ann um und winkte dem zurückbleibenden Mädchen zu, bis sie um eine Ecke bog. Sie fühlte sich auf einmal einsam, als sie das freundliche Gesicht von Betty Ann nicht mehr sah. Die Straßen kamen ihr breit und unfreundlich vor. Ihr war bewusst, dass sie für die Reise wenig vorbereitet war. Sie hatte niemanden, der sich um sie kümmern konnte. Sie blickte zum blauen Himmel auf und bat den guten Hirten, ihr zu helfen und sie sicher an ihr Ziel zu bringen. Es war gegen 6 Uhr, als Rosalie an diesem Morgen aufgebrochen war. Einige Männer waren unterwegs zur Arbeit und eilten rasch an ihr vorüber. Rosalie mochte keinen von ihnen anhalten und nach dem Weg fragen. Sie schienen ihr alle in zu großer Eile zu sein, um sich ansprechen zu lassen. Doch einem Jungen, der pfeifend und mit den Händen in den Taschen vorbeischlenderte, wagte sie diese Frage zu stellen. Doch er lachte nur und wollte wissen, warum sie fragte. So ging Rosalie weiter, mit der heimlichen Furcht im Innern, sie könnte in die falsche Richtung laufen. Sie versuchte es dann bei ein paar Kindern vor einem Haus, aber diese waren ganz erschrocken, von ihr angesprochen worden zu sein, und verschwanden im Inneren des Hauses. Rosalie ging schließlich zu einer alten Frau hinüber, die gerade den Fensterladen öffnete, und fragte sie, ob sie so gut sein und ihr den Weg nach Pendleton zeigen würde.
5: »Was, meine Liebe?« fragte die alte Frau zurück. »Sprich lauter, ich bin taub!«
0: Aber obgleich Rosalie ihre Frage mehrmals laut wiederholte, verstand die Frau sie nicht. So gab sie es schließlich auf und ging weiter. Sie fühlte sich sehr einsam und hatte keine Ahnung, welchen Weg sie einschlagen musste oder an wen sie sich um Hilfe wenden könnte. Gewiss, da waren unterdessen viele Menschen auf den Straßen unterwegs, aber sie gingen alle so schnell, dass Rosalie sich fürchtete, sie anzuhalten. Sie hatte sich schon ein Stück weit von der Straße entfernt, wo sie mit ihrer Stiefmutter gewohnt hatte, und in diesem Teil der großen Stadt war sie noch nie gewesen. Sie verspürte mittlerweile auch Hunger, denn sie hatte nicht gewagt, vorher noch zu frühstücken. Aber ihr Stück Brot wollte sie auch nicht essen, sondern es sich für später aufbewahren. Sie brach lediglich einen kleinen Brocken ab und gab ihn dem Kätzchen, das unter dem Schal miaute.
3: »Oh«, dachte Rosalie, »wenn ich jetzt nur jemanden hätte, der mir helfen und mir den Weg zeigen und sagen würde, was ich tun muss.«
0: Und so betete sie in ihrem Herzen zu ihrem guten Hirten, dass er ihr jemanden schickt, der ihr den richtigen Weg zeigt. Während sie betete, hielt Rosalie die Augen geschlossen. Als sie sie wieder öffnete, sah sie vor sich ein kleines Mädchen, etwa 5 Jahre alt, bekleidet mit einem sauberen Rock und einer weißen Schürze, und in ihrer Hand hielt sie einen Tonkrug. Rosalie hatte das Gefühl, als sei dieses Mädchen direkt vom Himmel gefallen. Das kleine Mädchen schaute hinauf in Rosalies Gesicht und fragte sich, warum sie wohl ihre Augen geschlossen hatte. Sobald Rosalie sie wieder auftat, sagte das Mädchen zu ihr,
3: »Würdest du mir bitte unsere Ladentür öffnen? Ich habe Angst, ich könnte sonst die Milch verschütten.«
0: Rosalie drehte sich um und sah sich einem kleinen Laden gegenüber. Im Schaufenster lagen Schieferschreibtafeln und Griffel mit buntem Papier umwickelt, ein paar hölzerne Federkästen, Schnurknäuel, ein Korb voll Murmeln, blaue und rote Bälle sowie noch ein paar andere Dinge. Der Laden erweckte nicht den Eindruck, als würden ihn viele Kunden betreten. Die Schreibgriffel und Lesefibeln und Murmeln sahen aus, als lägen sie schon seit der Geburt des Mädchens dort. Rosalie trat an die Ladentür und machte sie auf, so dass das kleine Mädchen eintreten konnte, und der Krug ging mit ihr hinein. Rosalie spürte, sie müsse dem Mädchen folgen und werde jemanden finden, der ihr bestimmt den Weg zeigte.
5: »Popsi«, rief eine Stimme aus dem Nebenraum, »bist du es?«
3: »Ja, Großmutter«, sagte das Kind, »und ich habe keinen Tropfen Milch verschüttet, nicht einen einzigen, Großmutter.«
5: »Brav, Popsi, ein liebes Mädchen bist du«, lobte sie ihre Großmutter, die gleichzeitig aus dem hinteren Raum in den Laden kam, um den Mädchen die Milch abzunehmen.
3: »Bitte, gnädige Frau«, sagte Rosalie die Gelegenheit ergreifend, »würden Sie so gut sein und mir den Weg nach Pendleton zeigen?«
5: »Ja, natürlich«, antwortete die alte Frau. »Geh bei der nächsten Ecke nach rechts und schon bist du auf der Straße nach Pendleton.«
3: »Oh, vielen Dank«, sagte Rosalie. »Ist es weit bis dorthin?«
5: »Es ist ein ganz schönes Stück. Popsi, bring dem Großvater die Milch, er wartet auf sein Frühstück.« »Ja, es ist ein ziemlich weiter Weg, Kind, so ungefähr 20 Kilometer.«
3: »Du meine Güte, das ist sogar eine sehr lange Strecke«, sagte daraufhin Rosalie.
5: »Wer möchte denn dorthin?« wollte die alte Frau wissen.
3: »Ich selber«, gab Rosalie zur Antwort.
5: »Du willst dorthin, mein Kind? Und wer geht mit dir? Und wie willst du dorthin kommen? Du wirst den Weg doch nicht zu Fuß gehen wollen.«
3: »Doch, gnädige Frau«, antwortete Rosalie. »Ich danke Ihnen, gnädige Frau. Jetzt muss ich mich aber beeilen.«
0: Inzwischen war es 8 geworden und es galt, keine Zeit zu verlieren. Sie fand ohne Mühe die Straße nach Pendleton und folgte der Richtung, die ihr die alte Frau angegeben hatte. Sie würde durch mehrere Dörfer kommen und immer dieselbe Richtung beibehalten. Jetzt brauchte Rosalie sich keine Sorgen mehr wegen des Wegs zu machen. Alles, was sie zu tun hatte, war, rüstig voranzuschreiten. Der erste Abschnitt ihres Weges führte durch Vororte der Stadt. Auf beiden Seiten standen Häuser aus rotem Backstein sowie kleine Geschäfte. Und dann und wann gab es auch ein grünes Feld oder einen Garten. Allmählich wurden es immer weniger Gebäude und dafür nahm die Zahl der Gärten und Felder zu. Dann blieb auch das letzte Haus hinter ihr zurück und nur noch Gärten und Felder säumten die Straße. Die ersten paar Kilometer genoss Rosalie ihre Reise zu Fuß. Alles war so hell und angenehm. Zwischendurch setzte sie ihr Kätzchen auf den Boden und es lief neben ihr her. Während die Stunden vergingen, wurde das Kätzchen vom vielen Laufen müde und wollte nicht mehr weiter. Auch Rosalie verspürte Müdigkeit. Ihre Füße bewegten sich nur noch langsam und sie machte sich schon Sorgen, ob sie Pendleton vor Einbruch der Nacht wohl noch erreichen würde. Die Sonne war jetzt auch hinter Wolken verschwunden und der aufkommende Wind blies mit der Zeit so heftig, dass Rosalie Mühe hatte, gegen ihn anzukommen. Dann kam der Regen. Zuerst ein paar Tropfen nur, dann immer mehr und immer dichter. Nach kurzer Zeit war Rosalies Schal völlig durchnässt. Ihre Kleidung hing schwer von Nässe bis zu ihren Knöcheln herab. Aber sie trotzte dem herabströmenden Regen und ging weiter, wenn auch nur mühsam. Das Kätzchen zitterte vor Kälte unter dem Schal. Rosalie tat ihr Bestes, um es zu wärmen und fuhr ab und zu mit ihrer Hand über sein nasses Fell, um es zu trösten. Müde kämpfte sie sich durch den kalten und durchdringenden Wind vorwärts. Würde sie je die Stadt erreichen, würde sie die ganze Strecke bis zu Tante Lucy durchhalten? Zum ersten Mal schlichen sich Zweifel in ihr Herz. Rosalie war drauf und dran aufzugeben und sich an den Wegrand zu setzen, als sie hinter sich ein Geräusch vernahm. Es war das Gerumpel von Rädern und nach wenigen Augenblicken sah Rosalie zwei große Wohnwagen, ähnlich jenem, mit dem sie mit ihrer Mutter umhergezogen war. Es kam ihr vor, als träumte sie, als sie die beiden Wagen sah. Sie waren hellgelb angemalt und erinnerten sie an diejenigen ihres Vaters, ebenso die Musselinvorhänge an den Fenstern. Als die Wagen herankamen, sah Rosalie im ersten Wagen eine Frau an der Tür stehen, die sich mit dem Mann unterhielt, der den Wagen kutschierte. Die Frau entdeckte Rosalie zuerst.
6: »Hallo«, rief sie ihr zu, »wohin willst du denn?«
3: »Ich bin nach Pendleton unterwegs, wenn ich überhaupt bis dorthin komme.«
6: »Lass sie aufsteigen, Thomas«, sagte die Frau, »nimm sie mit, es ist ja wahrlich kein Vergnügen, bei diesem Sturm zu Fuß unterwegs zu sein.« »In Ordnung«, stimmte Thomas zu. »Ich habe nichts dagegen, wenn das Mädchen aufsteigt.«
0: Rosalie war dankbar für dieses Angebot, und sobald sie hinaufgeklettert war, fuhren die Wagen weiter. Die Frau machte ihr die Tür auf und nahm ihr, als sie das Innere des Wagens betrat, den durchnässten Schal ab. Rosalie bekam von der Frau einen Platz nahe beim Ofen zugewiesen, wo sie sich ihre Hände wärmte und ihre Katze tröstete. Keine Worte hätten ihre Dankbarkeit für diese unverhoffte Hilfe ausdrücken können. Eine Zeit lang lehnte sich die Frau aus dem Wagen und setzte die Unterhaltung mit ihrem Mann fort. Währenddessen hatte Rosalie Gelegenheit, einen Blick um sich zu werfen. Das Innere des Wohnwagens glich sehr stark demjenigen, in dem sie auf die Welt gekommen war und viele Jahre gelebt hatte. Da gab es einen kleinen Kochherd, wie ihn auch ihre Mutter gehabt hatte. In der Ecke stand ein großer Schrank voll mit Tassen, Untertassen und Tellern, und auch er erinnerte Rosalie an den, in welchem sie früher so oft das Geschirr versorgt hatte. Doch was ihre Aufmerksamkeit mehr als alles andere in diesem Wohnwagen fesselte, war ein Bild. Ihr Bild. An der Wand. Das Bild des guten Hirten mit dem Schaf. Es war genau das gleiche Bild und der Text darunter war auch genau derselbe. Freut euch mit mir, denn ich habe mein Schaf wiedergefunden, das verloren war. So wird auch Freude sein im Himmel über einen Sünder, der umkehrt. Rosalie konnte nicht anders, als in ihrer Tasche nachzusehen, ob ihr eigenes Bild noch darin war. Das Bild schien schon längere Zeit dort an der Wand zu hängen, denn es war schon ziemlich vergilbt. Trotzdem freute sich Rosalie darüber und ihre Augen füllten sich mit Tränen, während sie es betrachtete. Es erinnerte sie an den Traum ihrer Mutter und lenkte ihre Gedanken nach oben zur himmlischen Heimat, wo ihre Mutter vielleicht gerade jetzt die Stimme des guten Hirten hörte und sich mit ihm freute über irgendein Schaf, das verloren gewesen und nun vom guten Hirten wiedergefunden worden war. Die Frau begann, sich mit Rosalie zu unterhalten und wollte wissen, woher sie käme, was ihr Ziel wäre und was sie tun wollte. Trotz ihrer rauen Stimme machte sie einen freundlichen Eindruck. Als sie so einige Zeit miteinander geplaudert hatten, erwähnte Rosalie, wie seltsam es sei, dass sie hier das gleiche Bild sehe, wie sie eins hatte, und erzählte.
2: »Oh, wirklich?« sagte die Frau erstaunt. »Das Bild gehört Jinx. Ein alter Mann hat es ihm gegeben, etwa vor einem Jahr. Das war auf der Messe in Pendleton.«
0: »Dort habe ich auch meines bekommen«, rief Rosalie. »Es muss der gleiche alte Mann gewesen sein.«
2: »Ich nehme es an«, antwortete die Frau. »Er suchte an einem Sonntagnachmittag alle Wohnwagen auf.«
0: »Ja, tatsächlich, es ist derselbe alte Mann«, bestätigte Rosalie. »Ich habe mein Bild hier in der Tasche. Ich würde mich nie davon trennen.«
2: »Nein«, sagte die Frau offensichtlich erstaunt. »Nun, ich glaube, Jinx würde es auch nicht tun. Er hat es damals an der Wand befestigt und da ist es seitdem auch geblieben.«
0: »Wer ist Jinx?« wollte Rosalie wissen und wurde ganz lebhaft bei dem Gedanken, mit jemand anders über Jesus sprechen zu können.
2: »Er ist unser Junge. Das heißt, er lebt wenigstens mit uns zusammen. Ich und Thomas haben keine eigenen Kinder.«
0: Eine halbe Stunde später wurden die Wohnwagen angehalten und Jinx trat ein. Er war klein, nicht größer als Rosalie. Er war bucklig und hatte ein verschrumpeltes und verhärmtes Gesicht. Es war schwierig zu sagen, ob er ein Mann oder ein Junge war. »Sie haben das gleiche Bild wie ich«, meinte Rosalie nach einer Weile.
2: »So? Hast du auch eins? Ich bekam meins in Pendleton auf dem Messeplatz.«
0: »Ich auch«, sagte Rosalie. »Der gleiche alte Mann hat es mir gegeben.« Es entstand eine kleine Pause. Dann fragte Rosalie leise, »Hat er Sie gefunden, Herr Jinx?«
2: »Hat mich wer gefunden? Was meinst du?« fragte Jinx lachend.
0: »Haben Sie denn nicht die Geschichte gelesen, die zu dem Bild gehört?« fragte ihn Rosalie. Ein Gefühl großer Enttäuschung kam über sie.
2: »Nein, nicht ich«, sagte Jinx und lachte wieder. »Als der alte Mann es mir gab, dachte ich nur, es sei ein nettes Bild, und darum hängte ich es an die Wand. Aber ich habe mir nie den Kopf darüber zerbrochen.«
0: »Oh, meine Mutter und ich, wir haben die Geschichte fast jeden Tag gelesen«, sagte Rosalie. »Es ist wirklich eine gute Geschichte.« Sie bemühte sich, ihre Enttäuschung nicht mit ihrer Stimme zu verraten.
2: »So, so«, meinte Jinx. »Ich würde sie gerne einmal hören. Erzähl sie mir doch jetzt. Dann vergeht wenigstens die Zeit schneller.«
0: »Ich kann sie vorlesen, wenn Sie wollen«, erwiderte Rosalie. »Ich hab sie hier.«
2: »In Ordnung, fang an«, sagte Jinx ernst.

An dieser Stelle unterbrechen wir das Hörbuch Rosalie, das Mädchen vom Wandertheater. Ich lade Sie ein, der Fortsetzung der Erzählung in der nächsten Ausgabe der Sendung Hörbuchradio für euch gelesen von Radio Segenswelle zu folgen. 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

0: Es ist 14 Uhr.
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2: 24. August. 1. Johannes, Kapitel 2, Verse 7 bis 11. Liebe Freunde, ich schreibe euch kein neues Gebot, sondern ein altes, das ihr schon von Anfang an hattet. Dieses Gebot entspricht dem, was ihr schon früher gehört habt, und doch ist es zugleich neu. Denn dieses Gebot ist in Christus wahr geworden und in euch, weil die Dunkelheit verschwindet und das wahre Licht bereits scheint. Wer von sich sagt, dass er zum Licht gehört und dabei seinen Bruder hasst, lebt noch in der Finsternis. Doch wer seinen Nächsten liebt, lebt im Licht und niemand nimmt Anstoß an ihn. Wer seinen Nächsten hasst, lebt in der Finsternis und weiß nicht, wohin er geht, denn durch die Finsternis ist er blind geworden.

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2: 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Wenn du weißt, was zu daunen in so einem Fall, wirst du ruhiger sein, wenn du die Person helfen willst.
0: 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Glaubst du, dort Nerven können dein Leben verdorben? Wie glauben Nerven sind zum Schämen? Die wollen das Leiste verstärken. Joyce will uns von der von einer Frau vertellen, was mit Umständen probiert zu werden, was ihr Leben meist kaputt machen.
3: Hallo.
4: Hast du die mal gefragt? 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Der Glaube fängt mit einer Not oder einem Bedürfnis an, kriegt es an der Hoffnung. Wenn er früh keine Not spürt, warum soll sie dann irgendwem ihr Vertrauen schenken? 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Aber wir alle kommen in einen Umstand, wo wir an unseren Glauben fast holen müssen. 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

0: Es ist 16 Uhr und 30 Minuten.
1: Hallo und herzlich willkommen in der Kinderecke von Radio Segenswelle mit Anna Sawatzki. Schön, dass du dein Radio wieder eingeschaltet hast. Mach es dir dort, wo du gerade bist, so richtig bequem. Denn die nächsten Minuten gehören ganz alleine uns. Mach mal ganz kurz deine Augen zu und überlege. Hast du dich schon mal so richtig heftig mit jemandem gestritten? Vielleicht mit deinem Bruder, deiner Schwester oder einem guten Freund? Und manchmal ist man danach so wütend oder schämt sich so sehr, dass man am liebsten ganz weit weglaufen möchte. Man denkt, der andere will bestimmt nie wieder etwas mit mir zu tun haben. Und genau um dieses Gefühl, das Weglaufen und die Angst vor der Rückkehr, geht es heute bei uns. Manchmal denken wir im Alltag, dass wir es völlig vermasselt haben und nicht mehr zu Gott kommen dürfen. In unserer heutigen Geschichte geht es um einen jungen Mann, der alles hinwirft, wegläuft und am Ende tief im Schlamm landet. Wir lernen das Geheimnis kennen, wie unendlich groß die Liebe unseres Vaters im Himmel ist. Doch bevor wir starten, wollen wir gemeinsam beten und Jesus in unsere Sendung einladen. Ich lade dich ein, deine Hände zu falten, deine Augen zu schließen und mitzubeten. Lieber Herr Jesus, deine Welt ist so riesig und es gibt so unendlich viele Menschen. Danke, dass du trotzdem jeden einzelnen von uns ganz genau kennst und unendlich lieb hast. Wir bitten dich, mach es ganz still in uns, damit wir heute begreifen, wie wertvoll wir in deinen Augen sind. Öffne unsere Herzen für dein Wort und zeige uns heute, dass deine Arme immer für uns offen stehen. Amen.

Bevor wir gleich mitten in unsere spannende Geschichte eintauchen, machen wir ein kleines Spiel zusammen. Du bei dir zu Hause, direkt vor deinem Radio und ich hier im Studio. Was meinst du? In unserer Geschichte will ein junger Mann ganz weit wegziehen, in ein anderes Land. Und wenn man verreist, muss man natürlich seine Taschen packen. Ich nenne dir jetzt gleich ein paar Dinge, die man für eine lange Reise einpacken könnte. Du darfst überlegen. Wenn die Sache sinnvoll ist, dann klatschst du zweimal ganz laut in die Hände, so. Wenn aber die Sache überhaupt nicht in eine Reisetasche gehört, dann rufst du ganz laut Nein. Bist du bereit? Dann geht es jetzt los. Wir packen eine Tasche und nehmen mit ein bequemes Paar Schuhe für die weiten Wege. Richtig, ohne Schuhe bekommt man ja Blasen an den Füßen. Als nächstes packen wir eine große Zahnbürste und Zahnpasta. Ganz genau, saubere Zähne braucht man überall auf der Welt. Jetzt packen wir eine riesige schwere Bratpfanne aus Mamas Küche. Nein, nein, nein, die lassen wir lieber zu Hause. Die ist viel zu schwer zum Schleppen. Gut. Und als letztes packen wir einen großen Beutel voller Geld. Ja, das Klatschen war richtig. Geld ist auf Reisen ziemlich praktisch. Und genau so ein Geldbeutel hatte der Sohn in unserer Geschichte auch dabei. Aber ob ihm das wirklich geholfen hat? Hören wir mal genau hin.

Ich halte es einfach nicht mehr aus. Ich will endlich was erleben. Ich will hier raus. Der jüngere Sohn hatte wochenlang heimlich nachgedacht. Aber jetzt stand sein Entschluss fest. Er packte seinen ganzen Mut zusammen und ging zu seinem Vater. Er schaute ihm direkt in die Augen und sagte: Vater, wenn du irgendwann einmal stirbst, dann bekomme ich doch sowieso einen Teil deines Geldes. Ich möchte diesen Teil meines Erbes gerne jetzt schon haben. Was für eine unverschämte Bitte! Der Sohn hatte zu Hause eigentlich alles, was er brauchte. Vielleicht hatte er ein schönes Zimmer, genug zu essen, eine sichere Arbeit und einen Vater, der ihn von ganzem Herzen liebte. Aber das reichte ihm nicht mehr. Er wollte weg, dahin, wo etwas los war, in die große, weite Welt. Was hättet ihr getan, wenn ihr der Vater gewesen wärt? Die meisten Väter wären wahrscheinlich richtig laut und sauer geworden. Aber dieser Vater nicht. Er war unendlich traurig. Sein Herz war schwer. Aber er schimpfte nicht. Jesus erzählt uns diese Geschichte in der Bibel, um uns zu zeigen, wie Gott, unser Vater im Himmel, ist. Gott tut nie etwas Falsches. Er ist heilig und absolut gerecht. Er zwingt uns nicht, bei ihm zu bleiben. Wenn wir ohne ihn leben wollen, lässt er uns gehen, auch wenn es ihn zutiefst traurig macht. Seine Liebe zu uns hört niemals auf. Der Vater in der Geschichte ging also zu seiner Geldtruhe und teilte seinen ganzen Besitz auf. Die eine Hälfte gab er dem älteren Sohn, die andere Hälfte drückte er dem jüngeren Sohn in die Hand. Jetzt hatte der Junge Geld. Er packte seine Taschen und reiste in ein ganz fernes Land, weit weg von zu Hause. Endlich konnte er tun und lassen, was er wollte. Er zog in eine riesige, glitzernde Stadt. Arbeiten? Das hat er überhaupt nicht mehr nötig. Er leistete sich das teuerste Essen, kaufte edle Kleidung und feierte eine Party nach der anderen. Plötzlich hatte er auch haufenweise Freunde. Alle wollten bei ihm sein, solange er die Rechnungen zahlte. Der Sohn genoss das Leben ohne Regeln und weit weg von den Augen seines Vaters.

Vielleicht denkst du jetzt, wie konnte der nur so dumm sein und nicht auf seinen Vater hören? Aber wenn wir mal ganz ehrlich sind, sind wir Menschen oft ganz genauso. Gott hat uns das Leben geschenkt und wünscht sich, dass wir eng mit ihm zusammenleben. Aber wir wollen oft lieber unser eigenes Ding machen. Wir tun, denken und sagen Dinge, die Gott überhaupt nicht gefallen. Die Bibel nennt das Sünde. Jeder von uns ist sündig. Wenn du zum Beispiel deine Mutter anlügst oder dein Zimmer einfach nicht aufräumst, obwohl sie es dir schon dreimal gesagt hat, dann ist das Sünde. Gott hat uns gesagt, dass wir auf unsere Eltern hören sollen. Durch unsere Fehler sind wir innerlich so weit von Gott weggelaufen wie der Sohn in der Geschichte von seinem Vater.

Im fernen Land ging das wilde Leben des Sohnes erst einmal so weiter. Aber dann wurde auf einem Schlag alles anders. Eine große Hungersnot brach über das ganze Land herein. Es regnete monatelang nicht, die Felder vertrockneten und es gab kaum noch etwas zu essen. Und das Wenige, was man dann noch kaufen konnte, war unbezahlbar teuer geworden. Als der Sohn eines Tages wieder Brot kaufen wollte, griff er in seine Tasche und spürte nur noch gähnende Leere. Das ganze Geld war weg, alles restlos verprasst. Auf einmal hatte er nichts mehr, kein Geld, kein Essen und wer hätte es gedacht, auch keine Freunde mehr. Die waren alle verschwunden, als sein Beutel leer war. Er stand völlig alleine auf der Straße und sein Magen knurrte heftig. Er musste irgendwie überleben. Er lief durch die staubigen Straßen und bettelte um Arbeit. Schließlich fand er einen Job, den sonst absolut niemand tun wollte. Er musste auf die Schweine eines reichen Mannes aufpassen. Jeden Tag stand er draußen im Dreck zwischen den grunzenden Tieren. Er selber stank fürchterlich und er bekam kaum Lohn dafür. Er hatte so großen Hunger, dass ihm beim Blick auf den Futtertrog der Schweine das Wasser im Mund zusammenlief. Das kann ich mir gar nicht vorstellen, wie sowas passieren kann. Er dachte bei sich, die Tiere haben es besser als ich. Die bekommen wenigstens etwas zu essen. Wenn ich doch nur ein paar von diesen harten Bohnenschalen abhaben könnte. Aber selbst das verbot ihm sein strenger Chef. Dem Sohn ging es sehr elend. Am Anfang dachte er, das Leben ohne den Vater wäre die pure Freiheit. Jetzt saß er hungrig und dreckig im Schweinestall. Die Bibel sagt ganz klar, wohin die Sünde am Ende immer führt. Da steht, der Lohn der Sünde ist der Tod. Das bedeutet ja nicht, dass man sofort tot umfällt, wenn man einen Fehler macht. Es bedeutet, dass die Sünde uns innerlich unglücklich macht und komplett von Gott trennt. Ohne Gott ist das Leben am Ende leer und einsam. Der Sohn erlebte das gerade am eigenen Leib. Während er im Schlamm saß, fing er an, nachzudenken. Und er erinnerte sich daran, wie gut und liebevoll sein Vater immer zu ihm gewesen war. Und wie hatte er es ihm gedankt? Er war einfach abgehauen und hatte das Geld verlangt, als wäre der Vater schon tot. Er dachte auch an die Arbeiter zu Hause. Selbst die Tagelöhner meines Vaters haben mehr als genug Brot zu essen. Und ich, sein Sohn, verhungere hier im Dreck. Ich würde so gerne zurückgehen. Aber da

etwas Unglaubliches. Der Vater fing nicht an zu schimpfen. Er wartete nicht einmal, bis der Sohn da war. Der Vater lief mit großen Schritten los. Er rannte seinem Sohn mitten auf der Straße entgegen, warf die Arme um ihn und drückte ihn ganz fest an sich. So dreckig, stinkend und zerrissen, wie er war.

Diese Geschichte vom verlorenen Sohn ist eine der schönsten Geschichten, die Jesus uns je erzählt hat. Sie zeigt uns das Herz unseres Vaters im Himmel. Gott liebt dich und wartet auf dich. Unser heutiger Bibelvers steht im Lukasevangelium, Kapitel 12, Vers 34. Jesus sagt dort: Denn wo euer Schatz ist, da wird auch euer Herz sein. Der Sohn dachte am Anfang, sein Schatz wäre das Geld, die großen Partys und die weite Welt. Er dachte, dort würde er sein Glück finden. Aber sein Herz wurde in der Fremde ganz leer und einsam. Erst als er alles verloren hatte, merkte er, wo sein wahrer Schatz eigentlich war. Zu Hause, bei seinem liebenden Vater. Manchmal suchen wir unser Glück auch in den falschen Dingen. Im neuesten Spielzeug, in Markenkleidung oder darin, unseren eigenen Kopf durchzusetzen. Aber das alles hält nicht für immer. Der allergrößte Schatz, den du haben kannst, ist die Nähe deines Vaters im Himmel. Bei ihm bist du sicher und seine Liebe zu dir wird niemals vergehen. Er läuft dir entgegen, egal was passiert ist.

Die Zeit verging heute wieder viel zu schnell. Wir sind schon am Ende unserer heutigen Kindersendung angekommen. Aber vergiss es bitte nie. Du darfst immer wieder umkehren und nach Hause kommen. Lass uns zum Schluss noch einmal gemeinsam beten. Lieber Herr Jesus, danke dir für diese Geschichte. Danke, dass du uns zeigst, wie Gott wirklich ist. Bitte vergib uns, wenn wir oft unsere eigenen Wege gehen, nicht auf dich hören und weglaufen. Danke, dass du am Kreuz gestorben bist, um unsere Sünden abzuwaschen.

Ich wünsche euch allen einen wunderschönen Tag. Wir hören uns morgen wieder zur gewohnten Zeit. Auf Wiederhören und behüte euch Gott.

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die Sprache zumeist recht allgemein verständlich. Es gibt allerdings auch schwer zugängliche Teile. Dazu gehören beispielsweise manche sehr interpretationsbedürftige Aussagen der Propheten oder die manchmal endlosen Sätze des Apostel Paulus, die dann auch noch mit vielen theologischen Fachbegriffen gespickt sind. Gerade solche Aussagen können manchmal davon abhalten, in der Bibel zu lesen, oder sie laden ein zu abenteuerlichen Spekulationen. Um die Bibel noch besser verstehen zu können und um problematische Missverständnisse zu minimieren, ist es hilfreich, einsichtige Regeln für die Auslegung der Bibel zu berücksichtigen. Fachleute sprechen in diesem Zusammenhang von Hermeneutik. Damit bezeichnen sie die Wissenschaft der richtigen Interpretation. Beim Bibellesen geht es eben nicht nur um die Gedanken, die einem gerade durch den Kopf schießen, wenn man sich einen bestimmten Text näher anschaut. Viel zu sehr ist man meist von der eigenen Umwelt und ihrem Denken beeinflusst. Ziemlich schnell kann man die Bibel dann durch diese zeitgeprägte Brille missinterpretieren. Erstens. Zuerst darf man nicht vergessen, dass die Bibel ursprünglich nicht in Deutsch verfasst wurde, sondern vor allem in Hebräisch, was das Alte Testament betrifft, und in Griechisch für das Neue Testament. Das waren die Sprachen, die das damalige Zielpublikum verstand, die Juden und die Bewohner des östlichen Mittelmeerraums. Wer einmal eine Fremdsprache gelernt hat, der weiß, dass man einen Satz nicht einfach buchstäblich übersetzen kann, ohne dass sich die ursprüngliche Aussage dabei auch etwas verändert. Für jeden, der tiefer ins Bibelstudium einsteigt, ist es deshalb eine Hilfe, zumindest ein bisschen Hebräisch bzw. Griechisch zu lernen, um bei schwierigen Formulierungen prüfen zu können, was an der betreffenden Stelle im Original stand. Natürlich können hier auch theologische Kommentare mit entsprechenden sprachlichen Hinweisen eine große Hilfe sein. Zweitens. Aus den alltäglichen Gesprächen kennt das auch jeder. Man kann einen einzelnen Satz aus einer längeren Unterhaltung herausnehmen und dadurch schwer verfälschen. Nur im Zusammenhang wird häufig klar, was die Person eigentlich sagen wollte. Dieses Prinzip gilt auch für die Bibel. Mit einzelnen aus ihrem Zusammenhang gelösten Sätzen oder Worten können theologische Spekulanten und Sektiere alles Mögliche behaupten. Manchmal klingt das auf den ersten Blick sogar noch ganz plausibel. Liest man den Text dann aber im größeren Zusammenhang, kann es sogar sein, dass der Autor das genaue Gegenteil sagen wollte und in der betreffenden Aussage lediglich die Position seiner Gegner wiedergibt. Drittens. In der Bibel geht es um schwergewichtige Themen, um die Frage nach dem Ursprung der Welt und die Existenz Gottes. Es geht um das richtige Verhalten, das Problem der Schuld, gelingende Beziehungen und vieles andere mehr. Solche Dinge lassen sich nicht immer ganz kurz und knapp behandeln. Deshalb widmen sich viele Autoren der Bibel nur einem Teilproblem oder nur einem Aspekt eines viel umfassenderen Themas. Um richtig einordnen zu können, was in der Bibel wirklich gesagt wird, ist es deshalb notwendig, die unterschiedlichen Aussagen zu einem Thema zusammenzulesen, miteinander zu vergleichen. Das heißt, beim Bibellesen sollte man auf sogenannte Parallelstellen achten, andere Abschnitte der Bibel, die sich mit demselben Thema beschäftigen. In vielen Bibelausgaben sind diese Stellen hilfreicherweise auch immer irgendwo am Rande der Seite vermerkt. Viertens. Viele Bibelleser bevorzugen das Neue Testament. Hier liest man von Jesus, von den Aposteln, der christlichen Gemeinde, von Liebe und Vergebung. Das Alte Testament mit seinen vielen Kriegen und Geboten wirkt da deutlich fremder. Es scheint sich vor allem an das Volk Israel zu wenden. Höchstens noch die lyrischen Psalmen und die markigen Sprüche wirken da für den heutigen Leser attraktiv. Aber darum darf es natürlich nicht gehen. Immerhin beziehen sich Jesus und auch die anderen Autoren des Neuen Testaments ziemlich häufig auf das Alte. Hier hatte Gott vorbereitet, was sich durch die Wirksamkeit Jesu erfüllte. Allerdings muss man schon aufpassen, wenn man im Alten Testament liest, um nichts falsch zu verstehen. Denn tatsächlich richten sich manche Forderungen wie die Beschneidung oder der Tempeldienst ausschließlich an das Volk Israel und nicht an den heutigen Bibelleser. Andere Aussagen und Forderungen sind durch Jesus erfüllt worden und deshalb nicht mehr relevant als Regeln für die christliche Gemeinde. Viele Aussagen des Alten Testaments aber gelten aus Gottes Sicht für alle Zeiten, also auch für heute. Fünftens. Wenn man von einer Sprache oder einer Zeit in eine andere wechselt, dann kann es gerade bei Redewendungen und Wortbildungen

dann sehr schnell zu Irritationen kommen. Wenn man im Deutschen ganz selbstverständlich davon spricht, sein Geschäft zu erledigen oder da zu wohnen, wo sich Fuchs und Hase gute Nacht sagen, kann das vollkommen unverständlich werden, wenn man diese Aussage wörtlich in eine andere Sprache übersetzt. Redewendungen und Stilelemente gibt es auch in der Bibel. Um sie richtig zu verstehen, muss man gelegentlich nachforschen, was mit Ausdrücken wie »er ging, um seine Füße zu bedecken« wirklich gemeint ist. Sechstens. Ebenfalls Probleme können auftreten, wenn man den historischen Hintergrund unberücksichtigt lässt, vor dem jeder biblische Text verfasst wurde. Langjährige Bibelleser merken manchmal schon gar nicht mehr, wie selbstverständlich sie in vielen Fällen Informationen aus einer Jahrtausende zurückliegenden Zeit heranziehen, wenn sie sich mit dem Wort Gottes beschäftigen. Das beginnt schon damit, dass viele Städte und Länder, die in der Bibel erwähnt werden, heute nicht mehr existieren oder ganz anders benannt werden. Es gibt heute eben keine Babylonier mehr und auch die heutigen Ägypter haben mit ihren Vorfahren vor 3000 Jahren kaum mehr etwas zu tun. Den Begriff Pharisäer benutzen Menschen heute zwar noch immer, sie meinen damit aber zumeist etwas anderes als die religiös-politische Partei aus der Zeit Jesu. Aber auch viele in der Bibel beschriebenen Handlungen sind an historischen Entwicklungen gebunden, an das Leben der Beduinen, die politische Realität vor Jahrtausenden oder Berufen wie Hirte oder Priester, die heute so kaum mehr ausgeübt werden. Siebtens. Richtig herausfordernd wird es, wenn man beim Bibellesen die damalige und die heutige Kultur korrekt berücksichtigen will, von der der Bibeltext und auch der heutige Leser bisweilen beeinflusst werden. Wenn Jesus in seinen Gleichnissen beispielsweise vom Hausbau oder von einer Hochzeit spricht, dann sah das damals eben ganz anders aus, als es heute praktiziert wird. Besonders schwierig wird die Frage der Kultur bei biblischen Handlungsanweisungen. Gelten die eins zu eins für alle Zeiten oder verbirgt sich hinter der Aussage nur ein allgemeingültiges Prinzip? Wenn es um den richtigen Umgang mit Sklaven geht, deuten die meisten heutigen Bibelausleger das auf prinzipielle Forderungen zum Verhältnis zwischen Arbeitgebern und Arbeitnehmern. Wie steht es aber mit der Forderung zur Unterordnung in der Ehe oder dem Lehrverbot für Frauen? Viele Theologen tendieren heute dazu, auch das nur als kulturabhängig zu interpretieren. Bei genauerer Betrachtung aber fällt auf, dass Paulus sich mit seinen Forderungen von der damaligen Kultur deutlich abgrenzt und sich dabei auch noch auf die dauerhaft gültige Schöpfungsordnung Gottes beruft. Die zuverlässige Zuordnung der Kultur bestimmt häufig über die korrekte Anwendung eines Bibeltextes für heute. Mancher unterschätzt die Bedeutung der früheren Kultur. Mancher ist sich nicht bewusst, wie stark er selbst von seiner eigenen heutigen Kultur im Denken bestimmt wird. Achtens. Gerade die Wunder der Bibel finden manche besonders faszinierend und überzeugend. Für andere sind die Wunder ein Ärgernis, weil sie eindeutige Wunder heute nicht oder nur selten auf diese Weise erleben. Viele Theologen gehen deshalb daran, biblische Wunder rationalistisch wegzuerklären. Entweder handle es sich dabei nur um nicht wirklich historisch ernst gemeinte Bilder oder um Ereignisse, die die Menschen früherer Generation halt noch nicht genau verstehen könnten, die uns mithilfe der heutigen Naturwissenschaft aber vollkommen erklärlich sind. Jesus habe dann halt nicht wirklich Wunder getan, sondern Menschen nur medizinisch behandelt oder die ihm bekannten Naturkräfte für seine Zwecke benutzt. Beispielsweise sei er nicht auf dem Wasser gegangen, sondern auf den Stein im Wasser. Solche Interpretationen befriedigen vielleicht den materialistisch orientierten Verstand. Sie entkräften dabei aber auch die zentralen Aussagen der Bibel. Die Realität der übernatürlichen Eingriffe Gottes beglaubigen in der Bibel die von ihm beauftragten Boten und auch Jesus, dem lange angekündigten Messias. Im Kern ist Gott eben übernatürlich und verfügt offensichtlich über Macht und Fähigkeiten, die alle naturwissenschaftlichen Erklärungen sprengen. Außerdem sollte auch jeder kritische Denker eingestehen, dass eben nicht alle Aspekte der Wirklichkeit allein mit den Konzepten heutiger Wissenschaft erklärbar sind. Neuntens. Ganz gleich, wie gründlich man sich auch bemüht, die Bibel zu verstehen, nie darf man dabei vergessen, dass man selbst nur ein ziemlich begrenzter Mensch ist. Es gibt einen grundlegenden Unterschied zwischen der Wahrheit und Irrtumslosigkeit der Offenbarung Gottes auf der einen und unserem Verständnis dieser Offenbarung auf der anderen Seite.
Manchmal gibt es auch unterschiedliche, durchaus bibeltreue Möglichkeiten, eine Aussage der Bibel zu verstehen. Nur wer sich seiner eigenen Grenzen immer bewusst ist, bleibt offen für wachsende Erkenntnis und schützt sich vor Einbildung und Hochmut. 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

0: Es ist 18 Uhr.
1: Guten Abend und herzlich willkommen zu den Abendnachrichten von Radio Friesland. Ich begrüße Sie heute am Montag, den 24. August 2026, am Mikrofon Bianca Pankratz. Die Losung. Als die Athener von der Auferstehung der Toten hörten, begannen die einen zu spotten, die anderen aber sprachen: Wir wollen dich darüber ein andermal weiterhören. Apostelgeschichte 17, Vers 32.
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1: Heute war es in Friesland stark bewölkt. Zum Abend ist vereinzelt etwas Nieselregen möglich. Die Temperatur beträgt aktuell 18 Grad und geht es nachts bis auf 14 Grad zurück. Morgen soll es einen Mix aus Sonne und Wolken geben, dabei bleibt es trocken. Die Temperaturen erreichen Höchstwerte um 27 Grad.
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1: Einladung zum Schulgottesdienst 2026. Die Lehrer und Schüler des Collegio Friesland laden herzlich zum diesjährigen Schulgottesdienst ein. Dieser findet am Sonntag, den 30. August um 9 Uhr in der Mennonitengemeinde in Zentral statt. Bereits um 8.45 Uhr werden die Schüler der 7. und 8. Klasse den Gottesdienst musikalisch begleiten. Unter dem Thema »Auf dem Fundament Gottes« möchten wir gemeinsam Gottesdienst feiern. Wir freuen uns, wenn viele mit uns diesen besonderen Gottesdienst feiern. Gezeichnet Beate Penner, Collegio Friesland. 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August, wieder eine Wunschliedersendung geben wird. 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Gezeichnet das Radioteam.
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1: Das Programm Semillas del Futuro hat in seinem ersten Monat rund 6.000 Kinder in Paraguay erreicht. Nach Angaben von Medios del Estado sind dafür 18 Bücherbusse, die sogenannten Bibliobuses, in allen 17 Departamenten unterwegs. Sie bringen Bücher, Spiele und Lernangebote in Orte, die weit von den Zentren für frühkindliche Betreuung entfernt liegen. Jedes Fahrzeug verfügt über 115 Bücher, pädagogisches Spielzeug und Materialien, um die Entwicklung von Kindern zu fördern. Die Bücherbusse sind Teil eines größeren Programms für Förderung der frühkindlichen Bildung. Geplant ist der Bau von insgesamt 100 Betreuungszentren im ganzen Land. Nach Angaben des Ministeriums für Kinder und Jugendliche, MINA, befinden sich bereits 50 der Betreuungszentren im Bau. 7 weitere sind eröffnet und in Betrieb genommen worden. Mit dem Programm sollen Kinder unabhängig von ihrem Wohnort bessere Bildungs- und Entwicklungschancen erhalten. Gleichzeitig entstehen Arbeitsplätze. Sobald alle Zentren eröffnet sind, sollen dort mehr als 1.800

0: 600 Fachkräfte beschäftigt werden. Die Regierung betont außerdem die Zusammenarbeit mit Familien und verschiedenen Institutionen, um die frühkindliche Entwicklung umfassend zu unterstützen. In Itapur soll der Unterricht während der Rallye-Weltmeisterschaft mit flexiblen Bildungsangeboten und besonderen Sicherheitsmaßnahmen fortgesetzt werden. Darüber berichtet das staatliche Nachrichtenportal Medios del Estado. Das Bildungsministerium hat für die Zeit vom 27. bis zum 30. August ein Sonderprogramm für die Schulen in Itapur angekündigt. Ziel ist, den Unterricht trotz Straßensperrungen, Verkehrsproblemen und großer Menschenansammlungen aufrecht zu erhalten. Die Schulen können dafür Hausaufgaben, gedruckte Lernmaterialien, kurze Projekte, WhatsApp-Unterricht oder digitale Plattformen einsetzen. Der Unterricht soll dabei an die Situation rund um die Rallye angepasst werden. Im Mathematikunterricht können beispielsweise Entfernungen, Zeiten und Geschwindigkeiten behandelt werden. In Sprache und Literatur sind Berichte, Interviews und Nachrichten vorgesehen. Naturwissenschaften beschäftigen sich unter anderem mit Umweltschutz, Lärmbelästigung und Erster Hilfe. Betroffen sind rund 26 staatliche Schulen entlang der Rallye-Strecke. Auch Schulen außerhalb der Strecke müssen mögliche Umleitungen und Verkehrsbehinderungen berücksichtigen. Besondere Aufmerksamkeit gilt Freitag, dem 28. August, wenn die Rallye offiziell eröffnet wird und mit besonders viel Verkehr gerechnet wird. Paraguay hat ein neues Kooperationsabkommen für geistiges Eigentum an Hochschulen geschlossen. Darüber berichtet die staatliche Nachrichtenagentur Medios del Estado. Die Nationale Direktion für Urheberrecht und geistiges Eigentum, die NAPI, und die Akkreditierungsagentur für Hochschulbildung, ANEAES, haben eine enge Zusammenarbeit vereinbart. Das neue Kooperationsabkommen soll Forschung sowie Innovation an allen Universitäten des Landes gezielt fördern. Die Vereinbarung sieht vor, dass die DINAPI künftig Schulungen und technische Unterstützung im Bereich des Urheberrechts anbietet. Im Gegenzug verpflichtet sich ANEAES, diese wichtigen Standards fest in ihre Qualitätsprüfungen für Hochschulen zu integrieren. Beide Institutionen betonen, dass dieser Schritt die wissenschaftliche Arbeit unterstützt und den Wissenstransfer stärkt. Die Initiative ist Teil des nationalen Strategieplans, um das gesamte Bildungssystem langfristig zu modernisieren. Mehr als 10.000 Menschen haben historische Kriegsschiffe in Encarnación besucht. Das Kanonenboot Paraguay und das Patrouillenschiff Capitán Cabral sorgen im Hafen von Encarnación für einen gewaltigen Besucheransturm, wie AVC Color informiert. Anlässlich der Rallye-Weltmeisterschaft in der Region Itapúa sind die historischen Schiffe der Marine erstmals auf dem Fluss Paraná unterwegs. Allein am vergangenen Wochenende nutzten über 10.000 Personen die Gelegenheit für eine kostenlose geführte Tour an Bord. Die Besatzung führt Gruppen von bis zu 40 Personen durch die Schiffe und erklärt deren Geschichte. Aufgrund des enormen Interesses prüft die Marineleitung bereits eine Verlängerung der täglichen Besichtigungszeiten. Die Aktion wurde von der Regierung zur Unterstützung des sportlichen Großereignisses genehmigt. Das Nationale Sinfonieorchester hat ein Tributkonzert für José Asunción Flores angekündigt. Im Rahmen der diesjährigen Guarania-Woche veranstalten das Nationale Sinfonieorchester und das Kulturzentrum der Zentralbank ein besonderes Konzert. Wie Medios del Estado berichtet, findet das Event am kommenden Donnerstag im Großen Theater in Asunción statt und der Eintritt ist für alle Besucher kostenfrei. Mit der Veranstaltung ehren die Organisatoren den berühmten Musikstil der Guarania und dessen legendären Schöpfer José Asunción Flores. Das Publikum erwartet eine kreative Kombination aus klassischer Live-Musik und modernen visuellen Präsentationen von Designstudenten. Namhafte paraguayische Sänger und Musikgruppen gestalten das feierliche Programm gemeinsam. Dieses Kulturprojekt soll das musikalische Erbe und die kulturelle Identität des Landes für die Zukunft bewahren. Der ehemalige Bürgermeister von Mariscal Estigarribia ist wegen Korruption festgenommen worden. Wie die Zeitung ABC Color schreibt, verhafteten Einsatzkräfte der Abteilung für organisierte Kriminalität den ehemaligen Rathauschef von Mariscal Estigarribia am Sonntagabend auf einem Militärgelände. Der Politiker der Colorado-Partei wurde rechtskräftig zu einer Gefängnisstrafe von 4,5 Jahren verurteilt. Die Justiz sah es als erwiesen an, dass er im Jahr 2013 über 1 Milliarde Guaraníes veruntreut hat. Diese staatlichen Entwicklungsgelder waren für Bildungsprojekte in den indigenen Gemeinschaften des Distrikts vorgesehen. Die Richter hoben in ihrer Urteilsbegründung die besondere Schwere der Tat hervor, da die Unterschlagung die schwächsten Bevölkerungsgruppen traf. Der Verurteilte wurde bereits der Gefängnisbehörde überstellt, um seine Haftstrafe in einer Strafanstalt anzutreten. Die Antidrogenbehörde haben bei einem grenzüberschreitenden Großeinsatz Millionen Verluste für den illegalen Drogenhandel verursacht. In einer gemeinsamen 6-tägigen Operation haben Einsatzkräfte aus Paraguay und Brasilien illegale Plantagen in Naturschutzgebieten zerstört. Laut Medios del Estado wurde nach Angaben der Antidrogenbehörde SENAD 145 Hektar Marihuana-Anbauflächen vollständig vernichtet. Die Ermittler brannten zudem 24 Produktionslager in schwer zugänglichen Waldgebieten nieder und beschlagnahmten tonnenweise verkaufsfertiges Rauschgift. Der finanzielle Schaden für die internationalen Schmuggelringe wird auf über 65 Millionen US-Dollar geschätzt. Die Behörden betonten, dass die Luft- und Bodeneinsätze in der Grenzregion weiterlaufen, um die kriminellen Strukturen langfristig zu zerschlagen und die bedrohten Naturwälder effektiv zu schützen. Wachsame Hunde haben einen Einbruchsversuch in Fernando de la Mora erfolgreich verhindert. In der Stadt Fernando de la Mora hat die schnelle Reaktion von Haustieren einen Wohnungseinbruch gestoppt. Darüber berichtet ABC Color. Ein 30-jähriger Mann kletterte am gestrigen Sonntagmorgen über die Außenmauer eines Wohngrundstücks. Die dortigen Hunde bemerkten den Eindringling sofort, griffen ihn an und zwangen ihn zur Flucht. Der verängstigte Dieb rettete sich auf das Dach des Nachbarhauses, wo er festsaß. Die alarmierte Nationalpolizei und die Motorrad-Spezialeinheit Linse umstellten das Gebäude und nahmen den Mann fest. Der polizeibekannte Täter hat bereits mehrere Vorstrafen wegen Raubüberfällen und illegalen Waffenbesitzes. Die Staatsanwaltschaft leitete ein Strafverfahren wegen versuchten schweren Diebstahls ein.
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0: In Guinea sind beim Abrutschen einer Mülldeponie mindestens 30 Menschen ums Leben gekommen. Darüber schreibt The Guardian. Bei einem Erdrutsch auf einer großen Mülldeponie in der Hauptstadt der westafrikanischen Stadt Guinea sind in der Nacht zum Sonntag mindestens 30 Menschen ums Leben gekommen. Starker Regen hatte den Berg aus Müll kurz nach 2 Uhr morgens zum Einstürzen gebracht. Schwere Erdmassen und Schlamm begruben zahlreiche Zelte und einfache Hütten unter sich. Neben den Todesopfern wurden Dutzende Menschen verletzt, 6 davon schwer. Rettungskräfte waren mit Baggern im Einsatz, um Verschüttete zu bergen. Der Vorfall ereignete sich weniger als eine Woche, nachdem die Regierung Pläne zur Schließung der Mülldeponie und zur Räumung des Mülls angekündigt hatte. Grund dafür war die Bedrohung, die von der Deponie ausging, insbesondere während der Regenzeit, die in überfüllten, unterentwickelten Städten in Teilen Westafrikas jedes Jahr Erdrutsche und tödliche Sturzfluten verursacht. Guinea ist zwar rohstoffreich, leidet jedoch unter großer Armut und unzureichender Infrastruktur. Laut einem im April veröffentlichten Weltbankbericht leben 3,7 Millionen seiner 15,1 Millionen Einwohner von weniger als $4,20 am Tag. In China hat der Taifun Nara Überschwemmungen verursacht. Der Taifun Nara, in China auch Zitan genannt, hat in der südchinesischen Guangxi zu schweren Überschwemmungen geführt. Mindestens 16.000 Menschen mussten in Sicherheit gebracht werden, nachdem heftige Regenfälle die Pegel von 15 Flüssen drastisch ansteigen ließ. Das hydrologische Zentrum der Region rief die höchste Alarmstufe rot aus. Besonders betroffen ist der Landkreis Ningming. Neben massiven Überflutungen kam es zu Strom- und Kommunikationsausfällen. Auch der Bahnverkehr ist stark beeinträchtigt. Die Regionalbahn in Nanning strich mehrere Verbindungen und ordnete Tempolimits an. Die Region Guangxi, die an Vietnam grenzt, leidet besonders schwer unter der diesjährigen Taifunsaison. Erst im Juli hatte das Sturmtief Maisak verheerende Schäden und zahlreiche Todesopfer in der Region gefordert. Die Behörden mahnen die Bevölkerung weiterhin zur Vorsicht. Der iranische Rial ist auf ein neues Rekordtief gefallen. Heute wurden laut AP auf dem informellen Devisenmarkt mehr als 2 Millionen Rial für einen US-Dollar verlangt. Damit hat die iranische Währung seit Jahresbeginn weiter deutlich an Wert verloren. Die Entwicklung verschärft die wirtschaftliche Krise des Landes. Iran leidet seit Jahren unter internationalen Sanktionen, hoher Inflation und schwachem Wirtschaftswachstum. Zusätzlich belastet der seit Ende Februar andauernde Krieg mit den USA und Israel die Wirtschaft. Gleichzeitig bereitet die USA weitere Sanktionen gegen Iran vor. Nach Angaben der US-Regierung sollen die neuen Maßnahmen den wirtschaftlichen Druck auf Iran nochmals deutlich erhöhen. Auch eine anhaltende Seeblockade belastet das Land. Für die Bevölkerung könnte die Abwertung des Rial weitere Preissteigerungen bedeuten. Importierte Waren und wichtige Grundnahrungsmittel werden dadurch teurer. Viele Iraner kämpfen bereits mit stark gestiegenen Lebenshaltungskosten. Die Regierung in Iran steht damit vor einer doppelten Herausforderung. Der Krieg belastet die Wirtschaft, während neue US-Sanktionen den finanziellen Zeitraum des Landes weiter einschränken und die Krise zusätzlich verschärfen. Soweit die Nachrichten heute am Montag. Ich wünsche allen Radiohörern einen schönen Abend. Auf Wiederhören.

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Unsere Gemeinde, wenn man genau schaut, die verjüngt sich so mit den Jahren und viele Fragen kommen auf, was das Thema Liebe, Beziehungen, Partnersuche, Ehe, Sexualität, all diese ganze Palette ist immer oben auf, wenn man junge Leute hat. Auch wenn man nicht junge Leute in der Gemeinde hat, dann ist das Thema auch immer brisant und vielleicht auch besonders in unseren heutigen Tagen, wo vielleicht gewisse Selbstverständlichkeiten nicht mehr da sind. Und darüber soll man nicht jammern, sondern predigen. Ich war gestern bei einer schönen Diamantenhochzeit. Schön, Ilse, dass du da bist. Ilse und Audi sind 60 Jahre gestern verheiratet. 60 Jahre. Und es war für mich in der Vorbereitung für diese Diamantenhochzeit und für den heutigen Gottesdienst eine interessante Spannung. Wie finde ich meinen richtigen Partner? Und was sagt man Menschen, die schon 60 Jahre verheiratet sind, ja? Aber es ist gut. Es hat mir gezeigt, wenn du die Frage bewegst, wie du den richtigen Partner findest, dass man die Dinge vom Ende her denken sollte. Man muss die Dinge immer vom Ende her denken, damit man weise, kluge Entscheidungen jetzt trifft. Man kann nicht einfach davon ausgehen, dass die Entscheidung, die ich jetzt treffe, schon irgendwie am Ende dann gut wird, sondern wenn ich weiß, was das bedeutet für die Zukunft, dann muss ich jetzt Weichen stellen. Und deswegen war es schön, diese Diamantenhochzeit jetzt noch im Hinterkopf zu haben und sich diese Frage zu stellen, wie finde ich den richtigen Partner? Es ging so ein Raunen durch den Raum, als Andi in der Moderation gesagt hat, dass wir das Thema haben. Ich weiß nicht, was das Raunen bedeutet. So, bleiben wir jetzt noch hier? Ich weiß nicht, wie es dir geht. Und vielleicht wirst du auch denken, Mensch, das ist vielleicht gar nicht so mein Thema, weil ich natürlich schon den richtigen Partner gefunden habe. Darf's mal schön drücken, ja. Und dennoch, es geht vielfach um Prinzipien, geistliche Prinzipien, die wir anwenden. Und die sind auch wichtig für Menschen, die schon ihren richtigen Partner gefunden haben. Deswegen ist dieses Wort, denke ich, heute für uns alle. Wir haben uns einiges vorgenommen. Ich möchte mit einem Punkt starten, den ich überschrieben habe, das Geheimnis der Liebe. Theologen zur Zeit der Reformation, also Martin Luther. Wir kennen immer nur Martin Luther, aber da gab es einige Reformatoren, einige Prediger, die dort gewirkt haben, geschrieben und gelehrt haben. Und wir sollten nicht denken, dass die Menschen in der Reformation, als es so alles losging, sich diese Loslösung von der katholischen Kirche und ihren Traditionen hin zurück zur Schrift, dass die sich in allem einig wären. Das ist ungefähr so wie heute. In vielen Fragen gibt es Unklarheiten, wie sollen wir uns positionieren? Und auch damals war die Frage, wie man den richtigen Partner findet, durchaus eine, die gestellt wurde. Das war nicht einfach irgendwie ausgemachte Sache, sondern die Bibellehrer haben miteinander darüber gerungen, wie findet man eigentlich den Richtigen oder die Richtige? Ist eine übernatürliche Bestätigung wichtig, damit ich weiß, das ist mein Partner für mein Leben? Oder reicht der natürliche Menschenverstand, dass ich einfach selber schaue und dann eine Entscheidung treffe? Also brauche ich die Weisung vom Herrn oder nicht? Der Reformator Thomas Münzer verlangte zum Beispiel vor jeder Heirat eine Führung im Traum. Vorher wird nicht geheiratet. Erst brauchst du eine übernatürliche Führung im Traum. Nun ist es so, wenn man miteinander verliebt ist, gibt es, glaube ich, so manche übernatürliche Führung im Traum oder eine ganz natürliche Führung im Traum. Ich weiß nicht, wie das genau funktionierte, aber ein Martin Luther zum Beispiel hat von solchen Auflagen gar nichts gehalten. Er hat gesagt, die Ehe ist eine weltliche Institution, macht da keinen Bohai draus, wir müssen heilig in unserer Ehe leben, aber so dieser ganze Firlefanz, in meinen Worten jetzt, ja, aber er hat wahrscheinlich noch deftiger gesprochen, dieser ganze Firlefanz, wie du zu deinem Partner kommst und Gott, sende mir Zeichen, beweise das übernatürlich, war ihm egal. Also ein Extrem, oder? Sehr unterschiedlich. Und es wäre spannend, hier mal miteinander jetzt zu sprechen, jeden Mal.

reden zu lassen. Wie hast du deinen richtigen Partner gefunden und was war für dich da wichtig, ja? Und da würden wir auch feststellen, dass es sehr, sehr unterschiedliche Haltungen und Positionen gibt, wie man denn zu seinem Partner kommt. Oder welche Ideale, ich meine nicht welche Eigenschaften, ja, sondern was erwarte ich von Gott? Oder sage ich einfach, nö, ich habe einen gesunden Menschenverstand, meine Augen funktionieren, meine Ohren funktionieren und das reicht mir. In den Sprüchen des Salomo heißt es, Sprüche 30, Vers 18 bis 19, drei Dinge kann ich nicht erklären und das vierte ist mir erst recht ein Geheimnis. Der Weg des Adlers am Himmel, der Weg einer Schlange auf dem Fels, der Weg des Schiffes auf hoher See. Das sind Dinge, die er nicht erklären kann. Aber was ist denn das vierte, was ihm erst recht ein Geheimnis ist? Der Weg eines Mannes zu einer Frau. Ein Geheimnis. Wie funktioniert das eigentlich? Der weise Salomo, der hat gesagt, wie das zustande kommt. Und Salomo war sehr weise. Er war sehr, sehr klug. Er war sehr durchdrungen von dem, was möchte Gott von uns Menschen. Er sagt, das ist mir eine Nummer zu hoch. Was da passiert, wie das zueinander kommt, ich kann es dir nicht erklären. Und das ist interessant, die Bibel ist voll über die Liebe zwischen Mann und Frau. Sie ist voll über den Charakter einer guten Ehe zwischen Mann und Frau. Und sie ist auch voll über Gottes Plan für die Sexualität zwischen Mann und Frau. Jedoch ist auffällig zu beobachten, dass wir keinen exakten Fahrplan finden, wie man den richtigen Ehepartner findet. Die allermeisten biblischen Texte beschäftigen sich damit, ja, wie funktioniert dann Ehe? Wie sollst du als Mann unterwegs sein? Wie sollst du als Ehefrau unterwegs sein? Wie soll man miteinander harmonieren? Was ist da wichtig? Was sind edle Eigenschaften? Aber wie kommt man denn überhaupt dazu? Da fragt sich so mancher und findet aber nicht so eine Gebrauchsanweisung. Jetzt schlag mal hier auf und hier findest du den Fahrplan, wie du zu deinem Partner kommst. Es ist richtig, dass Gott auf übernatürliche Weise reden kann. Es wird den einen oder anderen hier geben, der das auch über sich sagen kann, dass er eine Bestätigung von Gott hatte, mit dieser Person eine Beziehung zu bilden, in die Verlobung zu gehen und zu heiraten. Sowas gibt es. Aber wir sind nicht gezwungen, auf solche übernatürlichen Zeichen zu warten. Wenn du sagst, ich rühre mich gar nicht und ich werde auch gar nicht meine Augen öffnen, sondern der Herr muss mir meine Braut vor die Tür stellen. Und wir lachen, solche Sätze wurden schon von so vielen getätigt. Ja, Hände in den Schoß, es muss vom Herrn kommen und nichts anderes. Auf diesen göttlichen Wink warten zu müssen, ist eine Auflage, die sich manche auferlegen, die zu Unrecht ist. Es ist nicht schlimm, aber sich irgendwie in diesen Modus hinein zu versteifen, ich darf überhaupt gar keine Eigeninitiative starten, ist einfach nicht von der Bibel gedeckt. Gott lässt uns viel Spielraum für unsere Lebensführung. Nicht jedes Detail ist vorprogrammiert. Gott lässt uns viel Spielraum im Rahmen unserer Möglichkeiten zu handeln und abzuwägen. Abwägen, den Verstand einschalten, genau hinschauen und dann eine durchdachte Entscheidung treffen, ist etwas, was von der Bibel immer wieder gelobt wird. Auch andere Ratgeber zur Seite zu nehmen oder an seiner Seite zu haben und mit ihnen sich zu beratschlagen über diese gegenwärtige Situation, ist eine löbliche Sache in der Bibel. Passivität an und für sich ist noch kein heiliger Wert. Einfach nur sein ganzes Leben darin zu verbringen, Herr, was willst du? Herr, was willst du? Herr, was willst du? Und das Offenkundige nicht sehen und mit Verstand zu analysieren, Herr, was willst du? Herr, einige kommen gar nicht ins Tun und ins Machen, weil sie die ganze Zeit nur mit dieser Frage konfrontiert sind, Herr, was willst du? Herr, was willst du? Ihr wisst, dass mir diese Frage wichtig ist, dass wir in Verbindung mit dem Herrn sind und ihn auch fragen und hinhören. Herr, was willst du? Gibt es etwas, worauf ich sensibel reagieren sollte? Und dennoch sitzt du heute hier und hast irgendwann eine Entscheidung getroffen, welche Unterhose du anziehst, welche Socken du angezogen hast und welches
Kleid du angezogen hast. Da stehst du auch nicht die ganze Zeit vor dem Strand. Herr, was willst du? Herr, was willst du? Jetzt ist natürlich die Kleidungswahl und die Partnerwahl eine andere Kategorie, ist mir klar. Und sollte vielleicht auch anders mit Gebet begleitet werden, auch richtig. Aber wir dürfen nicht in einen Modus verfallen, dass wir überhaupt gar keine Entscheidungskraft haben sollten. Passivität ist nicht einfach nur ein heiliger Stand. Du darfst aktiv werden. Du darfst in die Prüfung gehen. Du darfst Ausschau halten. Du darfst in die Initiative gehen. Das muss ich jetzt einmal sagen. Ich bekomme so häufig Anfragen von jungen Frauen, das könnt ihr euch gar nicht vorstellen. Ich habe jemanden kennengelernt und ich mag ihn. Und an seinen Blicken weiß ich, er mag mich auch. Ist immer so süß, sowas zu lesen. Ja gut, ich als Verheirateter finde das süß, aber da in dieser Situation, ey, das ist die Not schlechthin. Wie umgehen damit? Einige können sich noch ganz dunkel erinnern, wie das war. Darf ich als Frau die Initiative ergreifen? Und so warten einige junge Damen jahrelang, bis das Gegenüber, der Mann, endlich mal auf den Trichter kommt. So, ich könnte ja mal fragen. Und ich ermutige mal dazu, ja, lernt euch doch einfach kennen. Sprich ihn doch einfach an. Und sag, du wirst es noch häufig in deinem Leben erleben, wenn du verheiratet bist, dass du möchtest, dass der Mann irgendetwas versteht, aber er weiß einfach nicht, was du willst. Ja? Wir Männer sind manchmal sehr schwerfällig im Verstehen. Und ob wir dann auch noch handeln nach dem, was wir verstanden haben, steht auf einem ganz anderen Blatt. Wirst du auch häufig erleben. Natürlich bin ich sehr dafür, dass Männer eigeninitiativ sind. Dass sie proaktiv sind. Dass sie Verantwortung übernehmen. Das ist alles gut und richtig. Aber es kann sein, dass auch Männer mal echt auf dem Schlauch stehen und nicht wissen, wo sie und wie sie und was sie. Und oftmals ist es tatsächlich so, dass Männer nicht glauben, dass sie überhaupt eine Chance haben bei ihrer Angebeteten. So, das ist so weit weg. Ich würde so gern, aber ich weiß schon, dass ich versage. Und das lähmt manchmal jemanden. Also Passivität ist kein Wert an sich. Und du darfst dir Pläne machen, du darfst Entscheidungen treffen. In 1. Korinther 6, Vers 12 heißt es, alles ist mir erlaubt, aber nicht alles ist nützlich. Alles ist mir erlaubt, aber ich will mich von nichts beherrschen lassen. Das ist eine Aussage, wenn ich Paulus gewesen wäre, hätte ich gesagt, nee, das schreibe ich nicht in die Bibel. Weil, was ist das für ein Spektrum? Alles ist mir erlaubt, aber nicht alles ist nützlich. Das bringt uns auf einmal eine ganz große Eigenverantwortung. Mit der Situation, in der wir stecken, irgendwie umzugehen. Weisheit zu empfangen, da uns durchzunavigieren durch das Leben. Das ist nicht immer einfach. Aber in der Bibel steht danach auch nicht, übrigens, das Leben wird simpel. Also vieles von dem, was heute gesagt wird, sind nicht festgesetzte Grenzen, wo du weißt, okay, endlich hat Pastor Waldemar uns einen Fahrplan von 4 Punkten gegeben und wenn ich die innerhalb von 4 Wochen durcharbeite, dann habe ich meinen Trauma neben mir und kann mich zur Hochzeit melden. Heute geht es eher um geistliche Prinzipien. Und diese geistlichen Prinzipien sollen das Ziel verfolgen, dass unsere Entscheidungen, die wir treffen, dazu beitragen, dass wir in unserem Handeln zum Lobpreis seiner Herrlichkeit, wie es in Epheser heißt, dass unsere Entscheidungen zum Lobpreis seiner Herrlichkeit dienen. Dafür sind wir bestimmt. Deswegen das, was wir tun, welche Überlegungen wir anstrengen, sollen immer dieses Ziel verfolgen. Mein Leben und meine Entscheidungen sollen die Herrlichkeit Jesu in meinem Leben groß machen.

0: Es ist 21 Uhr.
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2: 24. August. 1. Johannes, Kapitel 2, Verse 7 bis 11. Liebe Freunde, ich schreibe euch kein neues Gebot, sondern ein altes, das ihr schon von Anfang an hattet. Dieses Gebot entspricht dem, was ihr schon früher gehört habt, und doch ist es zugleich neu. Denn dies Gebot ist in Christus wahr geworden und in euch,